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0: Es ist 3 und jetzt geht's gemütlich durch die Nacht.

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0: Es ist 4 Uhr.
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2: Guten Morgen, ich bin der Daniel Schmucki.
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2: Die USA haben in der Nacht Vergeltungsschläge gegen den Iran geflogen. Dies als Reaktion auf den Abschuss eines US-Militärhelikopters. Laut Medienberichten aus den USA erfolgten die Angriffe in 3 Wellen. Unter anderem wurden Luftabwehr- und Überwachungsradaranlagen im Bereich der Straße von Hormuz bombardiert. Die Angriffe sind gemäß Angaben der US-Behörden mittlerweile beendet. Der Iran hat bereits reagiert und droht mit Gegenschlägen. Wer in der Europäischen Union ein Produkt kauft, soll künftig oft keine gedruckte Bedienungsanleitung mehr erhalten. Darauf haben sich Vertreterinnen und Vertreter des EU-Parlaments und der Mitgliedstaaten geeinigt. Betroffen sind unter anderem Elektrovelos und Sportboote. Die Anleitungen sollen stattdessen digital zur Verfügung gestellt werden. In der nordirischen Hauptstadt Belfast ist eine Demonstration gegen Einwanderung aus dem Ruder gelaufen. Mehrere Fahrzeuge, darunter ein Bus, wurden angezündet. Auf Bildern des Nachrichtensenders Sky News war zu sehen, wie in mehreren Teilen der Stadt schwarzer Rauch aufstieg. Laut der BBC kam es auch in anderen Städten Nordirlands zu Protesten.
0: Sport.
2: Das Schweizer Fußballnationalteam der Frauen schließt die Gruppenphase der WM-Qualifikation mit einem weiteren Sieg ab. In Nordirland resultierte ein 2:1 Erfolg. Damit kann die Schweiz als beste Gruppensiegerin in die WM-Playoffs im Herbst starten. Im Moment haben wir keine Meldungen über grössere Störungen auf den Strassen im Sendegebiet. Kommen gut und sicher ans Ziel. Heute gibt es einen wechselhaften Tag mit viel Wolken bei 15 bis 18 Grad. Vor allem am Nachmittag und Abend kann es immer wieder regnen, zum Teil ist es aber auch schon am Vormittag nass.
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3: 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Guten Morgen, mein Name ist Pia Gerteis. Kommt gut auf.

Guten Mittwoch mit Radio 24. 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Guten Morgen.

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Gut aufstehen mit der Tesha und Radio 24. Auch heute der Mittwoch noch so ein bisschen durchzogen. Es ist jetzt langsam am hell werden. Und da seht ihr es vielleicht draussen. Ein bisschen grau. Ab und zu kommt sie aber durch. Die Sonne. Und darum jetzt Sun Will Shine. Wir unterstützen das nämlich fest. Zusammen mit dem Robin Schulz und dem Tom Walker. Morgen.

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0: Es ist halb 6 Uhr.
2: Guten Morgen, ich bin der Daniel Schmucki.
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2: Die USA haben in der Nacht Vergeltungsschläge gegen den Iran geflogen. Dies als Reaktion auf den Abschuss eines US-Militärhelikopters. Laut Medienberichten aus den USA erfolgten die Angriffe in drei Wellen. Unter anderem wurden Luftabwehr- und Überwachungsradaranlagen im Bereich der Straße von Hormuz bombardiert. Die Angriffe sind gemäß Angaben der US-Behörden mittlerweile beendet. Der Iran hat bereits reagiert und droht mit Gegenschlägen. Wer in der Europäischen Union ein Produkt kauft, soll künftig oft keine gedruckte Bedienungsanleitung mehr erhalten. Darauf haben sich Vertreterinnen und Vertreter des EU-Parlaments und der Mitgliedstaaten geeinigt. Betroffen sind unter anderem Elektrovelos und Sportboote. Die Anleitungen sollen stattdessen digital zur Verfügung gestellt werden. In der nordirischen Hauptstadt Belfast ist eine Demonstration gegen Einwanderung aus dem Ruder gelaufen. Mehrere Fahrzeuge, darunter ein Bus, wurden angezündet. Auf Bildern des Nachrichtensenders Sky News war zu sehen, wie in mehreren Teilen der Stadt schwarzer Rauch aufstieg. Laut der BBC kam es auch in anderen Städten Nordirlands zu Protesten.
0: Sport.
2: Das Schweizer Fußballnationalteam der Frauen schließt die Gruppenphase der WM-Qualifikation mit einem weiteren Sieg ab. In Nordirland resultierte ein 2:1 Erfolg. Damit kann die Schweiz als beste Gruppensiegerin in die WM-Playoffs im Herbst starten. Im Moment haben wir keine Meldungen über größere Störungen auf den Strassen im Sendegebiet. Kommen gut und sicher ans Ziel. Heute gibt es einen wechselhaften Tag mit viel Wolken bei 15 bis 18 Grad. Vor allem am Nachmittag und Abend kann es immer wieder regnen. Zum Teil ist es aber auch schon am Vormittag nass.
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3: 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Ganz ein guter Start im Tag. Im Studio Pia Gerdt. Morgen.
0: Jetzt mit

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Kurz vor der 6 bei Radio 24, guten Morgen. Neu ist der erste Kaffee schon drin oder noch ein bisschen früh, zuerst mal noch ein bisschen verwachen. Können wir euch auch mit Musik helfen? Macht euch wach mit dem Kamerad jetzt bei Radio 24. Steht gut auf.

0: Hallo, hallo und guten Morgen.
1: Das ist der Aufsteller mit ganz viel aufstellender Musik.
0: Darum heissen wir auch Aufsteller, weil wir jeden Morgen uns den Kopf zerbrechen, was euch könnte aufstellen.
1: Lange Studien machen wir da.
0: Und so tönt es. Das ist das Resultat. Nach der 6. Tones and I oder Musik von früheren Sweet Dreams.
1: Ah ja, Eurythmix. Aber wir wecken hier jetzt eben auf. Die Sweet Dreams sind hoffentlich durch.
0: Guten Morgen. 10. Juni, Mittwoch, morgen früh. Es regnet ein bisschen, es ist 6.
2: Ich bin der Nico Eichwald. Guten Morgen.
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2: In der nordirischen Hauptstadt Belfast ist es zu Ausschreitungen gekommen. Mehrere Fahrzeuge, darunter auch ein Linienbus, wurden in Brand gesetzt. Laut Medienberichten versammelten sich hunderte Menschen, um gegen Einwanderung zu demonstrieren. Zu den Kundgebungen hatten unter anderem britische Rechtsextreme aufgerufen. Auslöser der Spannungen ist ein Messerangriff von Anfangs Woche in Belfast, bei dem ein Mann schwer verletzt wurde. Die Zermatter Bevölkerung hat sich deutlich für eine neue Abfahrtsstrecke im Skiweltcup ausgesprochen. Geplant ist eine neue Abfahrt am Gornergrat in der Region Zermatt. Dafür muss die bestehende Piste umgebaut werden. Zudem sollen über 8000 Quadratmeter Wald gerodet werden. Das erste Rennen ist für März 2028 vorgesehen. Wer in der Europäischen Union ein Produkt kauft, soll künftig keine gedruckten Bedienungsanleitungen mehr erhalten. Die Anleitungen sollen stattdessen digital zur Verfügung gestellt werden. Wer eine gedruckte Version bevorzugt, soll diese jedoch weiterhin verlangen können. Die Reform soll Papier sparen und den Zugang zu Informationen vereinfachen, heißt es vom EU-Parlament. Betroffen wären unter anderem Glühbirnen, Elektrovelos oder Sportboote.
3: Sport.
2: Die Schweizer Fußballerinnen haben in der Gruppenphase der Weltmeisterschaftsqualifikation einen Sieg gefeiert. Mit dem 2:1 Erfolg über Nordirland schließt die Nazi als Gruppensieger ab. Die Schweizer Tore erzielten Geraldine Reuterler und Smilla Valotto. Die Weltmeisterschaft der Frauen findet im Sommer nächstes Jahr in Brasilien statt.
1: Guten Morgen zu euch ins Auto an 1 St. Gallen Richtung Zürich. Zwischen dem Rastplatz Balterswil und Brütiseller Kreuz braucht es Geduld dann auf dem Nordring vor dem Gubristunnel, Westring Richtung Basel an Burdorf Nord. Oberlandautobahn im Moment ab Wangen, wo es klemmt. Und dann haben wir auch schon eine Meldung von der SBB. Und zwar geht es um den Bahnverkehr auf der Strecke Winterthur-Romanshorn. Zwischen Felben, Wellhausen und Weinfelden ist dort der Bahnverkehr eingeschränkt. Das wegen Bauarbeiten geht etwa bis um 6:30. Gute Fahrt.
0: Es ist Mittwoch, stark bewölkt. Am Morgen noch dort und da auch sehr viele Regentropfen. Also, es braucht auch wahrscheinlich eine Regenjacke. Ich habe jetzt heute eine mitgenommen, eine auch angelegt. Ich habe es auch frisch gefunden, muss ich ehrlicherweise sagen. Es ist 15 Grad, es ist also wieder so ein bisschen herbstlich, temperaturmässig. Gegen den Nachmittag tut es dann teilweise ein bisschen auf. Guten Morgen miteinander.
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0: Guten Mittwoch allerseits.
1: Wünsche dir einen guten Start im Tag morgen.
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0: Guten Morgen. Gemütlicher Mittwoch, 8 ab 6 bei Radio 24.
1: Alex Warren, grosse Nummer, lang auf Platz 1 jetzt mit Ordinary.

0: so einen guten Song zum Verwachen. Krügelt euch gut auf in diesem Mittwoch. Es ist ein bedeckter Tag, regnerisch. Es ist ein bisschen herbstlich geworden, ein bisschen frisch. Da brauchen wir wieder gute Sommermusik und ein bisschen Lustmacher auf den Sommer.
1: Ja, wäre schön, wenn er dann wieder zurückkommt, aber das passiert sicher.
0: Und ein Open-Air-Sommer, der kommt garantiert und mit dem auch ganz viele tolle Billette, die wir verschenken, auch diese Woche. Zum Beispiel nach der 6:30 das Lake Life in Biel. Und die, die da im Hintergrund singen,
1: Culture Candela, kennen wir.
0: Die kommen dort auf die Bühne und haben Billette für euch bereit gemacht, um den Sommer wieder zum Greifen näher zu bekommen. Guten Morgen miteinander.
1: Auf der Strasse, der übliche Morgenverkehr, der langsam anzieht, so auf dem Nordring und auch beim Westring, ab Urdorf Süd, wenn es Richtung Basel geht, Oberlandautobahn ab Wangen, zwischen Adligen und Henkert. Plus haben wir noch eine Meldung von der SBB, wenn ihr unterwegs sind, und zwar auf der Strecke Winterthur-Romanshorn zwischen Felben, Wellhausen und Weinfelden ist es eingeschränkt wegen Bauarbeiten. Das Ganze geht jetzt im Moment gerade ein bisschen länger, ist angesagt bis um 7 Uhr. Mal schauen, ob denn das noch länger geht.
0: Gute Fahrt. Wir bleiben euch auf dem Laufenden. Guten Start.
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0: Machst du eigentlich mit bei so einem Tippspiel?
1: Ich will, aber ich habe noch keine Zeit gehabt.
0: Guten Morgen miteinander, es ist der Mittwoch, bei Radio 24, euer Aufsteller. Die WM geht los, die Weltmeisterschaft. Morgen findet das Eröffnungsspiel in Mexiko statt. Die Schweiz spielt dann gegen Katar zum ersten Mal am Samstag. Und wir sind gerade am Diskutieren, ob wir die WM-Spiele noch mitmachen sollen.
1: Du machst?
0: Los jetzt, ich habe zuerst gefunden, nein, ich verliere ja immer. Und so. Ich habe überhaupt keine Chancen. Und so. Und jetzt hat aber mein Schwager noch in der Familie rumgeschickt, wir sollen doch noch mitmachen. Und so. Jetzt mache ich auch mit.
1: Sehr gut.
0: Und das im Geschäft läuft ja auch noch, das müssen wir auch noch
1: ausfüllen. Eben, das möchte ich ausfüllen. Aber es heisst ja immer, wenn du weniger Zeit investierst, kommst du fast besser, als wenn du es mega gehst, analysieren. Aber ob denn das stimmt?
0: Genau. Wir müssen einfach zugeben, dass relativ viel wird sein zum Tippen. Es sind das mal sage und schreibe 104 WM-Spiele. Wir machen ja zum ersten Mal 48 Nationalmannschaften mit. Es sind insgesamt 104 WM-Spiele. Die Radio 24 Hörerin sagt...
2: Ich habe einfach gemerkt, wenn man mittippt, geht mir selber auch so, dann schaust du einfach jedes Spiel, weil du willst schliesslich wissen, ob du gewonnen hast.
0: Stell dir mal vor, du musst 104 Spiele schauen. Wie, ja. Wie viele Stunden sind das?
1: Also es sind Minuten, habe ich mal geschaut. 9360 Minuten.
0: Was heisst das konkret?
1: Also wenn ich richtig gerechnet habe, sind es etwa 6,5 Tage, wo man einfach vom Fernseher kann.
0: Fußball schauen. Gut. Guten Morgen.

0: Guten Morgen miteinander. Schönen Mittwoch allerseits, obwohl er nicht so schön daherkommt, in der bedeckt und regnerisch um die 15 Grad. Jetzt gibt es Hecht für euch, wo wenn ins letzte Grund kommen.
1: 12. Juni 2027.
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0: davor im ausverkauften Stadion Letzigrund, nächstes Jahr, nächsten Sommer und der Vorverkauf. Billig könnt ihr kaufen ab dem Freitagmittag.
1: Ich glaube, das explodiert.
0: Ja, das wird grossartig. Guten Morgen miteinander, guten Mittwoch allerseits.
1: Viel gute Musik parat für euch nach der halben.
0: So tönt es nämlich bei uns.
1: Oh, einer meiner Lieblingssongs. Schon immer. Seit, was, 20 Jahren? Wie lange ist der draussen? Ich weiss es gar nicht.
0: Timberlake, jetzt sind gerade da.
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0: Ja, guten Morgen miteinander. Es ist 6:30 Uhr, das ist schon die 24.
12: Ich bin der Nico Eichwald. Guten Morgen.
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13: In der nordirischen Hauptstadt Belfast ist es zu Ausschreitungen gekommen. Mehrere Fahrzeuge, darunter auch ein Linienbus, wurden in Brand gesetzt. Laut Medienberichten versammelten sich hunderte Menschen, um gegen Einwanderung zu demonstrieren. Zu den Kundgebungen hatten unter anderem britische Rechtsextreme aufgerufen. Auslöser der Spannungen ist ein Messerangriff von Anfangswoche in Belfast, bei dem ein Mann schwer verletzt wurde. Die Zermatter Bevölkerung hat sich deutlich für eine neue Abfahrtsstrecke im Skiweltcup ausgesprochen. Geplant ist eine neue Abfahrt am Gorner Grat in der Region Zermatt. Dafür muss die bestehende Piste umgebaut werden. Zudem sollen über 8000 Quadratmeter Wald gerodet werden. Das erste Rennen ist für März 2028 vorgesehen. Wer in der Europäischen Union ein Produkt kauft, soll künftig keine gedruckten Bedienungsanleitungen mehr erhalten. Die Anleitungen sollen stattdessen digital zur Verfügung gestellt werden. Wer eine gedruckte Version bevorzugt, soll diese jedoch weiterhin verlangen können. Die Reform soll Papier sparen und den Zugang zu Informationen vereinfachen, heißt es vom EU-Parlament. Betroffen wären unter anderem Glühbirnen, Elektrovelos oder Sportboote.
11: Sport.
13: Die Schweizer Fußballerinnen haben in der Gruppenphase der Weltmeisterschaftsqualifikation einen Sieg gefeiert. Mit dem 2:1 Erfolg über Nordirland schließt die Nazi als Gruppensieger ab. Die Schweizer Tore erzielten Geraldine Reuterler und Smilla Valotto. Die Weltmeisterschaft der Frauen findet im Sommer nächstes Jahr in Brasilien statt.
1: Liebe Grüße zu unserem Auto, falls ihr unterwegs sind in der Region Winterthur. A1 St. Gallen Richtung Zürich, dann habt ihr vielleicht ein bisschen länger, weil zwischen Wülflingen und Döss hat es einen Unfall gegeben, ein Stautrum dort und die Fahrbahn ist auf 2 Fahrstreifen verengt. Dann weiter, Morgenverkehr beim Autobahnende Wiedike, im Nordring und auf dem Westring, in beide Richtungen. Dann Oberlandautobahn ab Hegnau und wenn es Richtung Hinwil geht, auch dort schon ein bisschen ein Knopf drin. Zwischen Adliken und Henker stocken auch und zwischen Aarau-West und Megenwil auf mehreren Abschnitten, zwischen Wohle und Bremgarten ebenfalls. Und falls ihr jetzt dann noch in den Zug möchtet einsteigen, gerade so von Winterthur aus, ist der Bahnverkehr im Moment eingeschränkt, und zwar zwischen, suche ich es gerade, Felbenwilhausen und Weinfelden dort. Und zwar geht das Ganze noch bis 7 Uhr. Gute Fahrt.
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0: Wenn ihr mit dem Auto oder mit dem ÖV unterwegs sind, braucht es vielleicht ein bisschen weniger. Auf dem Velo ist es ein bisschen frischer. Um die 11 Grad haben wir jetzt zum Verwachen. In dem Mittwoch am Nachmittag etwa 15 Grad. Also es bleibt eigentlich relativ herbstlich frisch. Es bleibt auch regnerisch und bedeckt. Ab und zu ein paar trockene Abschnitte. Aber stellt euch mal auf einen grauen Mittwoch ein, wo man effizient kann vorwärts schaffen. Nichts verpasst für aussen.
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0: Hier und Tommy im Studio.
1: Guten Morgen, steht gut auf.
0: Morgen.

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0: Morgen miteinander. Chicago, Mr. Bombastic. Ich weiß nicht, ob ihr schon in den 90er Jahren gelebt habt. Pia und ich haben dann schon gelebt und wir haben damals unabhängig voneinander gerne Shaggy gelassen.
1: Und wie? Was für ein Song? Viel gute Jäger gehabt.
0: Und der Shaggy, der lebt noch. Der hat auch noch Konzert und der kommt auf Biel diesen Sommer zusammen mit Culture Candela.
1: Also das gibt sicher ganz viel Stimmung. Das ist garantiert. Richtige Sommer-Vibes.
0: Wie heisst das Festival?
1: Das heisst Lake Life und ist eben zu Biel.
0: Ende Juli.
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0: Und immer wenn der Open Air Alarm tönt, da bin ich die 24 Kamera anrufen auf 0848 24 024. Guten Morgen, wer ist am Apparat?
3: Morgen, das ist Florin.
0: Florin, wir müssen eine kleine Geschichte erzählen. Wir haben vorher kurz, während Songs gelaufen sind, rasch miteinander geredet. Du hättest wollen deine Eltern überraschen. Erzähl mal.
3: Ja. Ja, sie haben circa
0: ein Festival.
3: Und in letzter Zeit nicht mehr so
0: ein
3: Festival. Weil
0: sie
3: jetzt wir
0: meine Brüder
3: haben.
0: Ja. Und kann ich sie überraschen. Nein, das ist ja so herzig von dir. Und jetzt haben wir das einfach verraten im Vorgespräch. Die Mami, das weiss sie schon. Können wir nochmal so tun, als würde sie es noch nicht wissen und du würdest ihr jetzt gerade sagen, sie hat gewonnen?
3: Ja.
0: Also sag's.
3: Mami,
0: wir haben
3: gewonnen.
0: Das Mami Stefanie ist das im Hintergrund gewöhnt vom Sohn Florin und ein bisschen von die 24 Billet für das Open Air in Biel. Herzliche Gratulation zu euch.
3: Danke.
1: Alles richtig gemacht in der Erziehung, sagen wir da.
0: Ja genau, das ist ja mega herzig, Florin, von dir. Weil die Eltern früher immer so Open Air sind, dürfen wir jetzt endlich wieder mal gehen.
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0: Justin Timberlake. Grosses Idol von der Pia Gerd heisst da im Studio.
1: Schön gesagt. Ich möchte auch mal so gross werden wie er.
0: Grosses Idol ist der Florin, der 13-Jährige aus Zürich-Wipkingen, der heute Morgen früh seine Eltern überrascht hat. Er hat nämlich angerufen und hat Tickets gewonnen fürs Open Air in Biel. Das heisst Lake...
1: Live.
0: Live, genau. Lake Live. Da findet zum Beispiel der Shaggy auf der Bühne statt oder Culture Candela. Und er hat am Morgen angerufen und gesagt, die Eltern sollen endlich wieder mal an das Open Air, weil sie können eben nie mehr gehen, weil sie eben ihn haben und seine kleinen Brüder und sie müssen immer auf die schauen. Und jetzt geht es nämlich an. Jetzt schaut nämlich, wer schaut jetzt auf euch?
2: Oh, sie haben also Gutschein von den Nachbarn und Mama ihren Geburtstag. Wir sind ein Abend zu zweit, das heisst, sie haben kein Ticket haben.
0: Und die Nachbarn schauen dann auf euch?
2: Ja.
0: Ja, das ist doch super, da geht alles wunderbar auf.
1: So durchdacht.
0: Das ist wirklich genial.
1: Wirklich gut.
0: Also ja. Wunderbar. Wie sieht es aus auf der Straße am 11 vor 7?
1: So die üblichen Strecken, wo es klemmt und tut und macht. Aber wir haben noch einen Unfall. Und zwar ist das zwischen Winterthur Nord und Töss, wo es staut im Moment wegen dem. Das Bahnfahrzeug steht jetzt dort noch auf dem Standstreifen und man kann auf zwei Fahrbahnen fahren. Genau. Und bitte nur Gas für die Rettungsfahrzeuge bilden, heisst es da drum. Das wäre es und gute Fahrt.
0: Das ist schon die 24. Guten Mittwoch. Bedeckt bleibt es den ganzen Tag. Regnerisch. Temperaturen maximal bei 15 Grad. Es ist ein bisschen herbstlich, also vielleicht braucht es wieder mal eine Übergangsjacke. So

0: vor 7, das ist die 24. Heute Morgen auch mit der grossen Geschichte, die uns beschäftigt hat. Lang beschäftigt hat, wie ein Erdbeben beschäftigt hat. Ein Skandal rund ums gefälschte Covid-Zertifikat von Patrick Fischer. Als Licht kam ist der Skandal, weil der Eishockey-Nazi-Trainer bei einem Mittagessen, bei einem Dreh mit dem SRF, von dem gefälschten Zertifikat erzählt hat.
1: Der Patrick Fischer ist daraufhin entlassen worden und ist abgetaucht. Und jetzt, nach der Heim-WM, die Nazi an Silber geholt hat, bricht der ehemalige Trainer sein Schweigen.
2: Ich bin ein Mensch, der sehr schnell vertraut. Ich bin sehr offen und Vertrauensverhältnis mit SRF ist sehr gross gewesen.
1: Ja, in einem langen Interview macht Patrick Fischer am SRF Vorwürfe. Radio 24 Redaktorin Michelle Howald.
3: Ja, der Patrick Fischer erzählt davon, warum er überhaupt vom gefälschten Zertifikat erzählt hat. An dem Tag X ist das SRF bei ihm daheim für einen Dreh. Sie sind bei ihm im Garten, sie haben Kaffee getrunken, dann an seinem Lieblingsort im Wald. Er hat von seiner Jugend erzählt, von seinen Eltern. Und dann eben sei das zu Mittagessen gewesen, wo er von dem gefälschten Zertifikat erzählt hat. Das Vertrauen zum SRF sei gross gewesen. Für ihn war klar, dass das Gespräch off the record, also nicht für die Öffentlichkeit bestimmt sei.
0: Und genau gegen diesen Vorwurf wehrt sich jetzt aber auch das SRF nach dem Interview mit dem Patrick Fischer.
3: Ja, der Patrick Fischer sagt nämlich, der Pascal Schmitz, also der Journalist, der den ganzen Skandal ans Licht gebracht hat, habe ihm schriftlich bestätigt, dass es ein off-the-record-Gespräch gewesen sei. Zum Beweis werden zwei Zeilen aus einer E-Mail vorgelesen, aber eben nur zwei Zeilen und nicht das ganze Mail. Und genau da dagegen wehrt sich das SRF jetzt. Wenn man nämlich den ganzen Mailverlauf lesen würde, dann sehe ich das anders aus, sagen sie gegenüber Watson. Der Eishockey-Verband hätte nach einem verheerenden Gespräch gefordert, dass das off the record gewesen sei. Eine Abmachung vor dem Gespräch bezüglich off the record hätte es nie gegeben.
0: Juicy News, würde man jetzt sagen, salopp gesagt. Also, wir gehen in eine weitere Runde bei diesem Skandal. Gut informiert mit Radio 24. Es ist 5 vor 7 an dem Mittwochmorgen früh. 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

0: Morgen miteinander an die 24. Stehen. Oh, ein Aufsteller mit ganz viel aufgestellter Musik. Nach den 7 tönen wir so.
1: Michael Schultheisser.
0: Oder auch so.
1: Lost Frequencies. Oder? Also.
0: Und was früher gut war, spielen wir auch noch gerne. Einfach alles Musik, die so richtig gut im Mittwoch bringt.
1: R.E.M. grossartig. Losing My Religion für euren Start im Tag.
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0: Mittwochmorgen am 10. Juni. Hallo miteinander, es ist Sydney.
6: Ich bin der Nico Eichwald. Guten Morgen.
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6: In der nordirischen Hauptstadt Belfast ist es zu Ausschreitungen gekommen. Mehrere Fahrzeuge, darunter auch ein Linienbus, wurden in Brand gesetzt. Laut Medienberichten versammelten sich hunderte Menschen, um gegen Einwanderung zu demonstrieren. Zu den Kundgebungen hatten unter anderem britische Rechtsextreme aufgerufen. Auslöser der Spannungen ist ein Messeangriff von Anfangs Woche in Belfast, bei dem ein Mann schwer verletzt wurde. Die Zermatter Bevölkerung hat sich deutlich für eine neue Abfahrtsstrecke im Skiweltcup ausgesprochen. Geplant ist eine neue Abfahrt am Gornergrat in der Region Zermatt. Dafür muss die bestehende Piste umgebaut werden. Zudem sollen über 8000 Quadratmeter Wald gerodet werden. Das erste Rennen ist für März 2028 vorgesehen. Wer in der Europäischen Union ein Produkt kauft, soll künftig keine gedruckten Bedienungsanleitungen mehr erhalten. Die Anleitungen sollen stattdessen digital zur Verfügung gestellt werden. Wer eine gedruckte Version bevorzugt, soll diese jedoch weiterhin verlangen können. Die Reform soll Papier sparen und den Zugang zu Informationen vereinfachen, heißt es vom EU-Parlament. Betroffen wären unter anderem Glühbirnen, Elektrovelos oder Sportboote.
7: Sport.
6: Die Schweizer Fußballerinnen haben in der Gruppenphase der Weltmeisterschaftsqualifikation einen Sieg gefeiert. Mit dem 2:1 Erfolg über Nordirland schließt die Nazi als Gruppensieger ab. Die Schweizer Tore erzielten Geraldine Reuterler und Smilla Valotto. Die Weltmeisterschaft der Frauen findet im Sommer nächstes Jahr in Brasilien statt.
1: Wir begrüßen uns auch, wenn wir unterwegs sind. Zwischen Ohringen und Tös staut es im Moment wegen einem Unfall, den es gegeben hat. Der Standstreifen ist blockiert und dort geht es sicher ein bisschen länger. Dann Autobahnende Wiedeke und Schöneichstadt einwärts braucht es Geduld. Nordring und Westring wie jeden Morgen. Oberlandautobahn auf mehreren Abschnitten, unter anderem ab Dürnten. Zwischen Adlik und Winterthur Nord stockt es und zwischen Aarau West und Megenwil verlieren ihr auch auf mehreren Abschnitten ein bisschen Zeit. Dafür gute Nachrichten von der SBB. Die Einschränkung zwischen Felbenwellhausen und Weinfelden, die ist aufgehoben. Dort verläuft wieder alles normal. Kommen gut an.
0: Und legt euch gut an. Wir haben 15 Grad heute. Maximal, also frisch, wenn man ein bisschen Frühling unterwegs ist. Gut, du, Pia, findest du es eigentlich relativ angenehm?
1: Ich finde es mega. Ich könnte im Shirt rumlaufen. Ich weiss auch nicht, was los ist.
0: Ja, also, es ist ein regnerischer Tag. Immer mal wieder Regen gibt es möglich. Immer mal wieder auch trockene Abschnitte. Vielleicht mag es sogar mal ein Sonnenstrahl durchdrücken, aber wir stellen uns mal auf einen bedeckten Mittwoch ein.
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0: Ja, guten Morgen miteinander. Also die Frauen, Schweizer Nazi auf gutem Kurs für die Weltmeisterschaft nächstes Jahr. Und die Männerweltmeisterschaft fährt ja schon morgen an.
1: Ja, und am Samstag spielt dann die Schweiz gegen Katar. Freuen wir uns sehr drauf.
0: Guten Mittwoch allerseits. Kommen gut in den Tag. Willkommen zum Radio 4.

0: halb sieben jetzt gerade. Guten Morgen, bin Radio 24. Die Weltmeisterschaft in Amerika, in Mexiko und in Kanada geht los. Morgen mit dem Eröffnungsspiel. Die Schweizer Nazi spielt gegen Katar zum ersten Mal in dieser Gruppe. Das ist übrigens ja Gruppenfavorit am Samstag. Und jetzt ist Pia aus dem Radio 24 Team heute Morgen ins Geschäft gekommen und hat gesagt, du, jetzt habe ich etwas geträumt.
1: Und es macht sehr viel Sinn, dass ich das geträumt habe, weil ich habe heute vom Benny Thurnherr geträumt. Also mein Reminder.
0: Ja, der Benny Thurnherr, der ja früher alle Match kommentiert
1: Ali hat. Alle hat er gemacht.
0: Es ist lustig, dass du gerade von dem träumst in dieser Nacht. Ja, was hast du geträumt?
1: Ja, wir sind, also es ist auch einfach sehr, sehr random, muss man jetzt da mal sagen. Wir sind zusammen auf einem Bänkchen gehockt, haben ein bisschen geschwätzt und so. Und dann, ich weiss nicht warum, aber dann geht ein riesen Ast oben runter und ein Benny voll auf den Bauch. Und ich weiss nicht, ist das ein gutes oder ein schlechtes Omen? Was würdest du sagen?
0: Ich weiss nicht, und dann ist es weitergegangen.
1: Und dann wollte ich anrufen, natürlich die Ambulanz und so, hat die Nummern nicht gewusst, ein riesen Drama. Und nachher habe ich Schutz und Rettung angerufen, Zürich.
0: Schutz und Rettung, wo ja diese Woche ein Jubiläum
1: feiert. Ja, 25 Jahre am Wochenende, Freitag, ja, genau. Samstag, geht da unbedingt dabei im HB.
0: Das hast du noch verarbeiten.
1: Ja, und das bin ich eben gestern vorbeigegangen bei Schutz und Rettung. Und ich glaube, das ist irgendwie, sie haben aber gesagt, hey, wir haben keine Zeit, wir haben, in einer halben Stunde sind wir dort und der Benny liegt am Boden mit dem Baum auf dem Bauch. Ein riesen Drama.
0: Total unrealistisch, dass Schutz und Rettung dann keine Zeit hat. Kommen, guten Tag, guten Morgen, guten Mittwoch, gute Verarbeitung von euren Träumen.

0: Wenn man bei irgendeinem WM-Tippspiel mitmacht, weißt du, wie viele Spiele musst du denn tippen?
1: Ja, sehr viel.
0: 104. 104 Spiele findet statt.
1: Ach, das ist schon ein bisschen genug.
0: Das ist wirklich fast ein Nebenjob. Es ist ein bisschen einfacher beim Tosch mitmachen. Tosch 24 spielen wir jeden Morgen kurz vor der halben Nacht. Da muss man nur dreimal tippen. Dreimal richtig.
1: Und einmal die Nummern.
0: Ja, genau.
1: Das ist auch viermal. Ei.
0: 24.024. Wir freuen uns sehr auf die Runde am heutigen Mittwochmorgen, falls ihr auch schon fit genug sind. 0848 24.024. Meldet euch da kurz.
1: Und auf der Strasse immer noch der Unfall, der beschäftigt zwischen der Raststätte Vorberg Nord und Döss, also im Winterthur. Wenn ihr dort seid, geht das ein bisschen länger. Bitte dort ein bisschen schauen und runterbremsen. Dann haben wir Autobahnen die Wiedike, Nordring und Westring, wo stocken, Oberlandautobahn ab Dürnten und ab Hegnau. Und zwischen Adlike und Winterthur Nord verliert ihr im Moment 20 Minuten. Aber es geht auch länger zwischen Aarau West und Megenwil. Und zwar auf mehreren Abschnitten, wo es länger geht. Kommen wir gut an?
0: Durch den Regen. Teilweise regnerisch heute. Bei Deck bleibt es mehr oder weniger den ganzen Tag bei maximal 15 Grad.
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0: So ein schöner Song. Olivia Dean, da bin ich 24. Guten Morgen, hoffe, ihr habt alle gut geschlafen. Es ist 19 ab Sydney.
1: 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Und das ist unser Kandidat.
0: Er ist auch schon fit und bunter und schon unterwegs durch den Gubrist von Efretiken, der Heinz. Guten Morgen.
2: Hallo zusammen.
0: Hallo. Heinz, was machst du, dass du jeden Morgen fit aufstehst? Hast du ein Morgenritual?
2: Nein, einen Kaffee
3: rauslassen. Direkt.
0: Genau. Und wir machen hier die 24 hören, das bringt es eben. Sagen, erfahrene Hörerinnen und Hörer sagen, das bringt es auch. Du, Pia hat drei Fragen vorbereitet.
2: Ja.
3: Und du hast eine Toastlänge Zeit. Einmal darfst du den Joker nehmen, wo der Domi ist. Und dann, ja, hättest du den Toast gewonnen.
0: Gut. Los geht's.
2: Super, freue mich.
3: Welcher Schweizer Autor hat «Der Besuch der alten Dame» geschrieben?
2: Friedrich Dürrenmatt.
3: Ja, richtig, ja. Natürlich. Tommy freut sich. In welchem Monat feiern wir den Pride Month?
2: Joker.
0: Im Juni.
3: Ja, jetzt genau. Und welcher Schweizer Fußball-Nazi-Spieler hat zuerst nicht mit dem Team dürfen mitreisen?
2: Der Breel Embolo.
3: Embolo, richtig.
0: Hey, grossartig gespielt. Sensationell Danke. Gemacht. Und jetzt Super. Wird der Mittwoch noch ein bisschen besser. Ganz einen schönen Tag zu dir.
2: Danke vielmals euch.
0: Ciao. Ciao.
1: Tschüss. 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

0: guten Mittwoch allerseits, egal ob Morgensport, Morgenessen,
1: beim Kaffee,
0: bei der Morgenfahrt ins Geschäft, wir begleiten euch mit sehr viel Musik, die so etwas tut, als wäre es ein schöner Tag.
1: Und es kann ja schön sein, wenn es regnet. Ich finde es eben einmal wirklich noch eine gute Sache, nicht?
0: Doch, ich finde es auch gut. Es ist jetzt einfach kurz und ab, jetzt wird ja wieder gut. Gegen Wochenende wieder wunderbar schön sonnig.
1: Eben, also noch ausnützen, auch wenn die Frisur heute vielleicht weniger sitzt als sonst.
0: Alles das, was wir hier im Hintergrund hören, spielen wir in voller Länge nach der halben Nacht. Morgen.
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0: Es war 7:30 Uhr. Guten Mittwochmorgen bei Radio 24.
16: Ich bin der Nico Eichwald. Guten Morgen.
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16: In der nordirischen Hauptstadt Belfast ist es zu Ausschreitungen gekommen. Mehrere Fahrzeuge, darunter auch ein Linienbus, wurden in Brand gesetzt. Laut Medienberichten versammelten sich hunderte Menschen, um gegen Einwanderung zu demonstrieren. Zu den Kundgebungen hatten unter anderem britische Rechtsextreme aufgerufen. Auslöser der Spannungen ist ein Messerangriff von Anfangs Woche in Belfast, bei dem ein Mann schwer verletzt wurde. Die Zermatter Bevölkerung hat sich deutlich für eine neue Abfahrtsstrecke im Skiweltcup ausgesprochen. Geplant ist eine neue Abfahrt am Gornergrat in der Region Zermatt. Dafür muss die bestehende Piste umgebaut werden. Zudem sollen über 8000 Quadratmeter Wald gerodet werden. Das erste Rennen ist für März 2028 vorgesehen. Wer in der Europäischen Union ein Produkt kauft, soll künftig keine gedruckten Bedienungsanleitungen mehr erhalten. Die Anleitungen sollen stattdessen digital zur Verfügung gestellt werden. Wer eine gedruckte Version bevorzugt, soll diese jedoch weiterhin verlangen können. Die Reform soll Papier sparen und den Zugang zu Informationen vereinfachen, heißt es vom EU-Parlament. Betroffen wären unter anderem Glühbirnen, Elektrovelos oder Sportboote.
2: Sport.
16: Die Schweizer Fußballerinnen haben in der Gruppenphase der Weltmeisterschaftsqualifikation einen Sieg gefeiert. Mit dem 2:1 Erfolg über Nordirland schließt die Nazi als Gruppensieger ab. Die Schweizer Tore erzielten Geraldine Reuterler und Smilla Valotto. Die Weltmeisterschaft der Frauen findet im Sommer nächstes Jahr in Brasilien statt.
1: Liebe Grüße zu eurem Auto. Wir fangen gerade an mit Gegenständen, die auf der Fahrbahn sind. Und zwar, wenn ihr Richtung Norden unterwegs sind vor dem Gotthardtunnel. Und zwar ist das Höhe Biasca. Dort aufpassen wegen Gegenständen auf der Fahrbahn. Weiter geht es zwischen Aarau und Rohr, wo es einen Unfall gegeben hat, auf der Sauerbrücke. Also auch dort mit ein bisschen mehr Zeit rechnen. Und zwischen der Raststätte Vorenberg Nord und Töss immer noch Stau, eben auch wegen einem Unfall. Ansonsten der übliche Morgenverkehr, Autobahnende Wiedeke, unter anderem wenn es in die Stadt Zürich geht, Nordring und Westring. Dann ab dem Rastplatz Büsisee braucht es Geduld, Oberlandautobahn und unter anderem ab Dürnten. Zwischen Adliken und Winterthur Nord verlieren wir 20 Minuten im Moment und auch auf mehreren Abschnitten zwischen Aarau-West und Megenwil. Viel Geduld euch, kommt gut an.
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0: Es ist ein frischer Tag, guten Morgen, 15 Grad heute maximal. Also für alle die, die viel zu tun haben auf der To-Do-Liste, es ist ein guter Tag, um ein bisschen vorwärts zu arbeiten. Es regnet heute und da immer mal wieder. Bedeckt bleibt es mehr oder weniger den ganzen Tag. Ab und zu ein paar trockene Abschnitte.
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0: Ja, guten Morgen, wir sind Pia und Dominik.
1: Schön, dass ihr da seid.

0: er findet das Wetter eigentlich noch gut von heute?
1: I like the cold. I don't like it when it's hot. I don't like not wearing a hoodie and a jacket.
2: Ja, schau jetzt.
0: Verstanden, ja. Das kalte schottische Wetter noch gern, wo wir hier gerade haben heute, sagt Luis Capaldi.
2: Und er macht einfach grossartige Musik. Ich glaube, wenn man den nicht gesehen hat, man muss ihn einmal gesehen haben.
0: Da schmilzt einem das Herz gerade. Nur schon, wenn man ihn da hört oder auch da. Und er kommt ja zu uns in die Schweiz.
2: Yes, und zwar als Moon and Stars in Locarno am 15. Juli. Ist das also schon fast in einem Monat, wenn man so denkt?
0: Luis Capaldi. Und wir schenken euch jeden Morgen Billett für die schönsten Open-Air von der Schweiz. Eben zum Beispiel für das am Moon and Stars. Hallo, wer ist dran?
3: Ja,
0: da
3: ist Ria.
0: Ria?
3: Ja.
0: Ria. Das ist ein schöner Name.
2: Ja, Ria.
3: Oh mein Gott, ich habe nicht abgeschlossen, das gibt es ja gar nicht.
0: Ria?
3: Wow, I am speechless.
0: We are too.
3: Wow. Oh my God. So cool.
0: Luis Capaldi am Moon and Stars.
3: Wow, mega cool. Ich habe so Freude. Ich habe nie gedacht, dass ich durchkomme. Ich habe heute zum zweiten Mal einfach gelost und einfach probiert.
2: Wie gut.
3: Ja, ey, danke vielmals. Wow, ich bin so ich bin voll geflasht, sorry.
2: Es ist richtig so. Lass raus die Emotionen.
3: Super. Ah, mega cool.
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0: Boah, jetzt sind wir wach, dank dem Tire Cruise. Guten Morgen miteinander, das ist ja die 24. Jeden Morgen gibt es Open-Air-Billet.
1: Wow, mega cool. Ich habe so Freude. Ich habe nie gedacht, dass ich durchkomme. Ich habe heute zum zweiten Mal einfach gelost und einfach probiert.
2: Wie gut.
1: Ja, vielmal. Wow, ich bin so ich bin voll geflasht, sorry.
2: Das ist richtig so.
1: Ah, mega cool.
0: Die obersympathische Rea aus Birmensdorf hat gerade vorhin gewonnen. Moon and Stars-Billet.
2: Schön. Also.
0: 13 vor 8.
2: Wir schauen auf die Strasse. Ist ein bisschen etwas los, vor allem in Sachen Unfall, hat es doch gerade ein paar gegeben zwischen Aarau und Rohr. Zu Buchsstaut hat es einen Unfall auf der Sauerbrücke. Und dann geht es weiter zwischen Silbruck und Honegg, wo es auch staut im Moment wegen einem Unfall. Achtung, Gegenstände immer noch. Wenn ihr aber Richtung Norden unterwegs sind, vor dem Gotthardtunnel, Höhe Biasca. Und dann immer noch der Unfall, der beschäftigt. Und ein bisschen mehr Zeit rechnen zwischen der Raststätte Vorenberg Nord und Töss. Also rund um Winti dort ist der Standstreifen immer noch blockiert. Gute Fahrt euch, ansonsten wirklich die üblichen Strecken vom Morgenverkehr.
0: Regnerisch heute, bedeckt den ganzen Tag, Temperaturen maximal 15 Grad.
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0: Aber wir stellen auf, guten Aufsteller.

0: hat sie zum ersten Mal geredet?
1: Der Patrick Fischer. Guten Morgen miteinander. Es ist 9 vor 8. Es war ein grosses Thema vor ein paar Wochen da. Ein riesen Erdbeben, der Skandal rund um das gefälschte Covid-Zertifikat von Patrick Fischer, vom Nazi-Trainer, dem ehemaligen von der Schweizer Hockey-Nazi. Als Licht kam der Skandal, wie dieser Nazi-Trainer bei einem Mittagessen, bei einem Dreh, beim SRF, wo man dem gefälschten Zertifikat erzählt hat.
2: Der Patrick Fischer ist daraufhin entlassen worden und ist abgetaucht. Jetzt, nach der Heim-WM, wo die Nazi Silber geholt hat, bricht der ehemalige Trainer sein Schweigen.
3: Ich bin ein Mensch, der sehr schnell vertraut. Ich bin sehr offen und Vertrauensverhältnis mit jetzt SRF ist sehr gross gewesen.
2: In einem langen Interview machte Patrick Fischer am SRF Vorwürfe, Radio 24, Redaktorin Michelle Howald.
4: Ja, der Patrick Fischer erzählt davon, warum er überhaupt von dem gefälschten Zertifikat erzählt hat. An dem Tag X war das SRF bei ihm daheim für einen Dreh gewesen. Sie waren bei ihm im Garten gewesen, an seinem Lieblingsort im Wald. Er hat von seiner Jugend erzählt, von seinen Eltern. Und dann eben sei das zum Mittagessen gewesen, wo er vom gefälschten Zertifikat erzählt hat. Das Vertrauen zum SRF sei gross gewesen und für ihn Sektor war klar, dass das Gespräch off the record, also nicht für die Öffentlichkeit bestimmt sei.
0: Ja, und genau gegen diesen Vorwurf wird sich jetzt aber nach dem Interview von Patrick Fischers SRF.
4: Ja, der Patrick Fischer sagt nämlich, der Pascal Schmitz, also der Journalist, der den ganzen Skandal ans Licht gebracht hat, habe ihm schriftlich bestätigt, dass es ein off the record Gespräch gewesen sei. Zum Beweis werden zwei Zeilen aus einem E-Mail vorgelesen, aber eben nur zwei Zeilen und nicht das ganze Mail. Und genau da dagegen wehrt sich das SRF. Wenn man nämlich den ganzen Mailverlauf lesen würde, dann sehe ich das anders aus, sagen sie gegenüber Watson. Der Eishockey-Verband hätte nach dem verheerenden Gespräch gefordert, dass es off the record sei. Eine Abmachung vor dem Gespräch, punkto off the record, hätte es nie gegeben.
0: Das also aktuelle Informationen, nachdem der Patrick Fischer gestern zum ersten Mal ein Interview gegeben hat.

0: Hallo, hallo und willkommen zu dem Mittwoch.
1: Mit der wunderschönen Stimme von der Sienna Spyro geht's für euch nach dem 8.
0: Da macht der Himmel gerade auf. Musikalisch
1: gesehen. Ja,
0: der Himmel
1: macht sagen.
0: Den Haupt nicht auf. Heute bleibt es bedeckt, aber die Musik ist wunderschön.
1: Vor dem inneren Auge haben wir das definitiv. Tom Gregory macht auch noch ein bisschen einen kleinen Regenbogen. Übrigens, gestern Regenbogen, hast du gesehen?
0: Nein, wo?
1: Wir wohnen auch nicht am gleichen Ort.
2: In Vinti.
0: In Vinti hat es einen Regenbogen gehabt.
1: Also, liebe Grüße auf Vinti.
0: Ja. Ja, schön.
1: Das ist wirklich schön. Vor meinem Bett gehen noch so. Das ist einmal schön.
0: Also, du bist ja wirklich so im Regenbogen noch ins Bett. Wann bist du denn? Wann gehst du ins Bett?
1: Ein bisschen früher als du, glaube ich.
0: Ja.
1: Halbe Nini probiere ich.
0: Ja. Du so? Ich muss mir ein Vorbild nehmen. Meistens erst um halb 11. Guten Start allerseits und guten Morgen. Kommen wir gut in den Tag.
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0: Hallo miteinander und einen guten Start an diesem Mittwoch. Wir haben den 10. Juni und jetzt ist 8.
12: Ich bin der Nico Eichwald. Guten Morgen.
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14: In der nordirischen Hauptstadt Belfast ist es zu Ausschreitungen gekommen. Mehrere Fahrzeuge, darunter auch ein Linienbus, wurden in Brand gesetzt. Laut Medienberichten versammelten sich hunderte Menschen, um gegen Einwanderung zu demonstrieren. Zu den Kundgebungen hatten unter anderem britische Rechtsextreme aufgerufen. Auslöser der Spannungen ist ein Messeangriff von Anfangswoche in Belfast, bei dem ein Mann schwer verletzt wurde. Frauen spenden in der Schweiz häufiger Organe als Männer. Zwischen 2011 und 2024 stammten fast 2/3 aller Spenderorgane von Frauen, berichten die Zeitungen 24 Heures und Tribune de Genève. Die Empfänger waren mehrheitlich Männer. Die Zeitungen berufen sich auf Angaben des Bundesamts für Gesundheit bei Lebendspendern. Auch bei den Einträgen im Register für Stammzellenspenderinnen und Spender sieht es ähnlich aus. Auch da sind Frauen deutlich mehr vertreten. Die Gemeinden der Flughafenregion wollen künftig enger zusammenarbeiten. Die 14 Gemeinden wollen unter dem Konzept New Zürich das Wachstum koordinieren. Beteiligt sind Gemeinden in den Bezirken Bülach, Dilsdorf und Uster. In der Region leben fast 300.000 Einwohnende. Wie die Verantwortlichen mitteilen, liegen Schwerpunkte auf Wirtschaft, Wissenschaft und Politik.
11: Sport.
14: Die Schweizer Fußballerinnen haben in der Gruppenphase der Weltmeisterschaftsqualifikation einen Sieg gefeiert. Mit dem 2:1 Erfolg über Nordirland schließt die Nazi als Gruppensieger ab. Die Schweizer Tore erzielten Geraldine Reuterler und Smilla Valotto. Die Weltmeisterschaft der Frauen findet im Sommer nächstes Jahr in Brasilien statt.
1: Wir begrüßen euch ins Auto. Drei Unfälle, die beschäftigen. Jetzt gerade zwischen Ahrenbruck und Rohr. Das Aarau staut wegen einem Unfall auf der Sauerbruck. Haben da sicher ein bisschen länger. Aber auch zwischen Silbruck und Honegg staut es genau auch wegen einem Unfall. Plus der Unfall, der schon ein bisschen länger ist, zwischen Oberwinterthur und Töss im Moment. Mehrere Standstreifen, nein, der Standstreifen ist blockiert, so stimmt es. Und dort braucht er sicher auch ein bisschen länger. Ansonsten Autobahnende Wiedeke, Schöneich, Stadtiwärts. Dann haben wir den Nordring, den Westring in beide Richtungen. Flughafenautobahn nimmt es auch immer zu. Oberlandautobahn auf mehreren Abschnitten ab Dürnten und ab Hegnau unter anderem. Dann zwischen Pfäffiken und Rappi, wo es länger geht, über den Seedamm, über den Hirzel und 20 Minuten Zeitverlust zwischen Rotrist und Lutherbach, wie auch zwischen Aarau-West und Megenwil. Kommen gut an.
0: Es ist der letzte regnerische Tag dieser Woche. Den feiern wir richtig.
1: Ist das richtig so?
0: Nein, das können wir doch jetzt auch mal geniessen.
1: Ja.
0: Der gedeckte Mittwoch, 15 Grad, kühl. Einfach richtig entspannt heute, einen effizienten Tag. Oder man kann viel vorwärts schaffen, vieles reinpacken. Ab morgen wird es dann wieder schön, 19 Grad und am Wochenende sogar wieder 27 Grad.
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1: Ja, dann holen wir jetzt die Ballone und die Torte, um den Tag zu feiern mit dem Regen.
0: Guten Morgen miteinander, 4 ab 8 mit Radio 4.

0: Machst du mit bei einem Tippspiel?
1: Ich will, aber ich habe noch keine Zeit gehabt.
0: Ja, es ist wirklich nicht mehr lange Zeit. Morgen geht's los. Weltmeisterschaft 2026. Und also ich komme jetzt überall noch Anfragen über. Jetzt hat mein Schwager auch noch so ein Tippspiel eröffnet. Ich
1: Stress.
0: Muss die Familie auch noch mitmachen. Mm. Aber mich irgendwie, ich gewinne ja nie etwas. Ich bin immer so wahnsinnig schwach.
1: Bei den Letzten, oder wie? Ich bin in der Mitte, ist auch voll nicht lustig.
0: Dabei, sagen wir doch, oder, wenn man gar nicht viel von Fußball versteht, hat man eigentlich am meisten Chancen. Wir haben hier auch immer wieder Beispiele da bei Radio 24. Zum Beispiel.
2: Heute zusammen.
0: Das ist Melanie. Die Melanie hat im Büro von Radio 24 beim letzten Tippspiel gewonnen.
2: Oh mein Gott, ich kann es kaum glauben. Ich habe noch nie etwas gewonnen. Und dann gerade ein Tippspiel. Dabei schaue ich gar nicht so viel Fußball.
0: Der Sieg hat Melanie ihr Leben verändert. Melanie arbeitet schon seit 7 Jahren bei Radio 24.
2: Ich bin der Dispo tätig.
0: Dispo. Dispo heisst Disposition.
2: Dispo macht Planungen, wann läuft welches Werbespot und wie viel und so.
0: Dispo halt. Und darum hört Melanie wahrscheinlich auch sehr gerne Latino-Sound. Zum Beispiel Dispo. Yeah. Aber das tut jetzt nichts da zur Sache. Früher war Melanie eine von vielen. Heute ist sie eine der Vorbilder für viele.
2: In diesem Jahr kommen immer wieder Mitarbeiter und fragen mich, was ich denn so getippt habe. Zum Beispiel Deutschland. Das ist ein Geheimtipp. Aber den verrate ich natürlich nicht allen.
0: Melanie, die Nette von der Dispo. Von Zero to Hero.
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0: Kylie Minogue hier bei Radio 24. Ein Song, den wir früher schon gerne gehört haben. Und auch darum heute noch spielen. 18.08 Uhr, guten Mittwoch, kurz vor dem Start der Weltmeisterschaft. Oder man kann auch sagen, 104 Spiele, die gespielt werden. Das ist einfach Wahnsinn!
1: Das ist Wahnsinn, wirklich.
0: Wenn wir heute Morgen mal ausgerechnet, wenn man alle Spiele schaut, dann schaut man etwa
1: 6,5 Tage lang Fußball. Volle Dröhnung.
0: Das ist ja völlig störend. Und da sind noch nicht mal Verlängerungen und Penaltyschüsse mit einberechnet. 6,5 Tage lang kann man einfach Fußball durchschauen.
1: Also die einen freut es definitiv, bin ich sicher. Ja, also gut. Die Strassen, auf den Strassen folgendermaßen. Wir haben Unfälle, die immer noch beschäftigen. Und zwar gerade in Aarau auf der Sauerbrücke geht es länger, weil dort Stau wegen dem Unfall, den es vorab gegeben hat. Nachher immer noch zwischen Oberi und Dös Stau, weil dort der Standstreifen auch noch blockiert ist wegen dem Unfall. Weiter so ein bisschen die üblichen Autobahnende Wiedeke, Schöneichstadt einwärts, Nordring und Westring, Flughafenautobahn, Oberlandautobahn, auf mehreren Abschnitten, zum Beispiel ab Dürnten. Über den Hirzel braucht es noch Geduld. Und das wäre es. Gute Fahrt.
0: Und wir bringen euch einfach den perfekten Sound dazu. Jetzt hören wir mal, was wir da haben. Alex Warren, ein Riesenhit, der heisst Fever Dream. Guten Morgen, bedeckt, regnerisch ab und zu. 15

0: Also der Rea hat heute Morgen gewonnen. Und der Florin, der 13-Jährige aus Zürich-Wipkingen, ebenfalls auch, weil er hat für seine Eltern angerufen, wo schon lange nicht mehr an ein Open Air können, weil sie eben ihn haben und seinem kleinen Bruder. Und die müssen ja immer irgendwie unterhalten
1: muss
0: werden.
1: Schauen.
0: Wer schaut denn jetzt?
2: Oh, sie haben also Gutschein von den Nachbarn. Schon Mama ihren Geburtstag. Wir sind ein Abend zu zweit. Das heisst, sie haben Tickets. Ah,
0: und die Nachbarn schauen dann auf euch?
2: Ja,
0: das ist doch super, da geht alles wunderbar auf.
1: Ach, du Florin, der wird mal irgendwie ein Planer oder so irgendwo. Auf alle Fälle, wir haben nochmal Lake in Sound steht noch an.

0: 104 Spiele. Mhm. Ich bin noch ein bisschen an.
1: California Boys.
0: 104 Spiele spielen wir.
1: Ja, ja.
0: Quasi an dieser Weltmeisterschaft.
1: Das ist der Wahnsinn.
0: Also, wenn man alle schauen wollen, braucht man ewig lange Zeit. 104 Spiele. Das ist etwa fast gleich viel, wie wir Abstimmungsvorlagen haben für den nächsten Sonntag.
1: Ah, oh, ja, sag's nicht.
0: Wohnt. Das ist ja verrückt, oder?
1: Das war ein Scoop-Werk. Hoffentlich konnte das noch einrühren gestern.
0: Es braucht alles ein bisschen Zeit in dieser Zeit. Ausser das Radio hören, das braucht fast keine Zeit.
1: Kommt auch nicht in einem dicken Gouverne her, sondern einfach auf eure Ohren. Ganz, ganz leicht.
0: Morgen miteinander. Alles das, was ihr da im Hintergrund hört, in voller Länge nach der halben.
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0: Der Mittwochmorgen am 10. Juni. Hallo zusammen, 8:30.
6: Ich bin der Nico Eichwald. Guten Morgen.
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6: Frauen spenden in der Schweiz häufiger Organe als Männer. Zwischen 2011 und 2024 stammten fast zwei Drittel aller Spenderorgane von Frauen, berichten die Zeitungen 24 Heures und Tribune de Genève. Die Empfänger waren mehrheitlich Männer. Die Zeitungen berufen sich auf Angaben des Bundesamts für Gesundheit bei Lebensspendern. Auch bei den Einträgen im Register für Stammzellenspenderinnen und Spender sieht es ähnlich aus. Auch da sind Frauen deutlich mehr vertreten. Die Gemeinden der Flughafenregion wollen künftig enger zusammenarbeiten. Die 14 Gemeinden wollen unter dem Konzept New Zurich das Wachstum koordinieren. Beteiligt sind Gemeinden in den Bezirken Bülach, Dilsdorf und Uster. In der Region leben fast 300'000 Einwohnende. Wie die Verantwortlichen mitteilen, liegen Schwerpunkte auf Wirtschaft, Wissenschaft und Politik. Tausende streikende Lehrpersonen haben in Mexiko-Stadt die Zufahrt zum Aztekenstadion blockiert. Die Lehrerinnen und Lehrer fordern höhere Löhne und protestieren gegen ein neues Rentengesetz. Im Zentrum der Hauptstadt haben sie zudem ein Protestlager errichtet. Die mexikanische Präsidentin erklärte, das Eröffnungsspiel der Weltmeisterschaft morgen werde trotz der Proteste wie geplant stattfinden. Das US-Parlament hat einer Milliardenfinanzierung der Migrationspolitik von Präsident Donald Trump zugestimmt. Das Gesetz umfasst fast 70 Milliarden Dollar, unter anderem für die umstrittene Einwanderungsbehörde ICE. Damit ist deren Finanzierung bis zum Ende von Trumps Amtszeit gesichert. Die Demokraten versuchten vergeblich, die Mittel an strengere Bedingungen zu binden.
1: Kommen gut an euer Ziel, wo auch immer ihr seid. Es hat einen Unfall, der uns beschäftigt, und zwar immer noch Vorenberg Nord und das, wo es staut. Also das ist Winterthur, der Standstreifen immer noch blockiert dort. Weiter geht es beim Autobahn Ende Wiedike, schön eigentlich stadteinwärts, Nordring, Rastplatz Büsisee, dann Westring in beide Richtungen, die ihr länger habt. Und auch noch in der Region Oberland, und zwar unter anderem ab Ahrtal oder über den Hirzel. Das ist zwar nicht Oberland, aber habe ich da noch drin. So, fertig.
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0: Wenn man noch ein bisschen schöner möchte werden, letzte Chance heute noch rauszustehen, weil der Regen, der macht ja schön, und wir haben heute noch Regen, dort und da. Aber das ist der letzte Tag dieser Woche, weil ab morgen wird es wieder richtig schön. Also morgen zwar noch bedeckt, aber am Wochenende dann wieder 27 Grad. Heute also ein bedeckter, regnerischer Mittwoch bei 15 Grad maximal.
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0: Hallo miteinander.
1: Ja, und Tommy da, morgen.
2: Jetzt.

0: super erste Frage sein. Ich habe immer Freude, wenn es eine Kulturfrage gibt.
1: Oh, Achtung, ja.
0: Ja, ist super.
1: Hast du auch gejubelt wie ein grosser Hintergrund?
0: Ja, wäre ich eben parat gewesen, als Joker können einspringen. Das haben wir früher schon in dem kleinen gelben Reklambüchlein gelesen. Oder ich habe sogar mal ein Theater gespielt als Jugendliche. Und dort dürfen die Hauptrolle spielen.
1: Nur heute war es so gewesen, wie in der Schule, wenn du schnippst, oder?
0: Ja, genau.
1: Der Lehrer nimmt dich nicht dran.
0: Ich bin nicht dran, sondern der Heinz ist dran. Er hat nämlich heute Morgen eine Runde Toast 24 gespielt. Da gibt es immer drei Fragen von der Lehrerin Pia und er muss alle drei richtig haben. Einmal könnte ich der Joker sein, so jetzt tönt.
2: Super, freue mich.
1: Welcher Schweizer Autor hat «Der Besuch der alten Dame» geschrieben?
2: Friedrich Dürrenmatt.
1: Ja, richtig, ja. Natürlich. Tommy freut sich. In welchem Monat feiern wir den Pride Month?
2: Joker.
0: Im Juni.
1: Ja, jetzt genau. Und welcher Schweizer Fußball-Nazi-Spieler hat zuerst nicht mit dem Team dürfen mitreisen?
2: Der Breel Embolo.
1: Embolo, Embolo, richtig.
0: Hey, grossartig gespielt. Sensationell
2: Danke.
0: Gemacht. Und jetzt
2: Super.
0: Wird der Mittwoch noch ein bisschen besser. Ganz einen schönen Tag zu dir.
2: Danke vielmals euch.
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0: Schon guten Morgen, trotz dem Regen, trotz der bedeckten Situation. Guten Morgen, wir haben ganz viele tolle Musik spielen für euch, die uns richtig gute Mittwoch bringen, zum Beispiel Solaroy.
1: Ich finde das super. Jung, talentiert, Schweizer. Das kommt gut.
0: Das ist immer einer von uns, der Solaroy aus Solothurn. Jetzt sind gerade bei der 24 und eine andere Überraschung. Eine andere Überraschung, es lohnt sich weiterhören. Guten Morgen, 13 vor 9.
1: Zuerst aber eine nicht schöne Überraschung, falls ihr auf der A1 Zürich Richtung Bern unterwegs sind. Höhe roter Ist besteht nämlich Gefahr, weil es Gegenstände auf der Fahrbahn haben. Also bitte dort schauen. A1 Zürich Richtung Bern ist das. Und immer noch beschäftigen tut auch der Unfall, wo es die Winterthur geht, zwischen der Raststätte Vorenberg Nord und Döss. Im Moment wieder Stau. Da geht es sicher länger, wenn ihr dort unterwegs seid. Ansonsten die üblichen Verdächtigen in und um die Stadt Zürich herum. Nordring, Westring in beide Richtungen ab Urdorf Nord und noch über den Hirzel. Das wär's.
0: Guten Morgen.
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0: Hoi Peter, guten Morgen, von wo läutest du an?
1: Guten Morgen, Dominik von Zürich, Schwamendingen.
0: Ja, Schwamendingen, wunderbar, ich begrüße Schwamendingen. Bist du schon mal zu Rapperswil gewesen, wenn man in Schwamendingen wohnt? Gehen wir dann ab und zu von Rapperswil?
1: Ja, sicher mit dem Schiff ist ein schönes
0: Pferd. Oh, das ist ja wunderschön, das musst du machen. Das musst du machen, denn wenn nämlich Lo und Lödi auch zu Rapperswil sind. Oder Linda Ellis. Und jetzt musst du hören, wer auch noch kommt. Es kommt sogar noch international.
2: Nicht nur Schweizer Musik.
0: Auf Rapperswil.
2: Milo kommt auch noch. Zwar 19. und 20. Juni. Ja, du weißt, wer ist dabei?
1: Ja, sicher, gern.
0: Ja!
1: Ich freue mich mega.
0: Peter aus Schwamendingen, 2 Billet für dich.
1: Danke vielmals.
0: So schön, du.
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0: Morgen miteinander. Wir haben gesagt, im Team geht es einfach ein bisschen besser zum Arbeiten. Und Jennifer Lopez sagt sich das auch.
1: Hat sie den David Guetta reingeholt?
0: Ja, und die beiden sind ein Team und das gibt den Song «Save Me Tonight».
1: Muss man aber schon sagen, Miley Cyrus ist jetzt nicht ihrer Meinung. Sie findet, allein kann ich das also auch.
0: Ja, da hat sie recht. Ein Riesensong «Midnight Sky» nach der 9, oder?
1: Nickelback, sowieso ganz ein guter «How You Remind Me» für euch.
0: Guten Start, guten Morgen, guten Mittwoch, 10. Juni haben wir.
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0: 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Mehr Hits nach den 9. Guten Morgen miteinander. Jetzt haben wir Punkt.
10: Ich bin der Nico Eichwald. Guten Morgen.
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11: Frauen spenden in der Schweiz häufiger Organe als Männer. Zwischen 2011 und 2024 stammten fast zwei Drittel aller Spenderorgane von Frauen. Die Empfänger waren mehrheitlich Männer, berichten die Westschweizer Zeitungen «24 Heures» und «Tribune de Genève». Die Zeitungen berufen sich auf Angaben des Bundesamts für Gesundheit bei den Lebensspendern. Der Überlandpark in Zürich-Schwammendingen ist mit einem Preis für Biodiversität ausgezeichnet worden. Die Autobahnüberdeckung verbindet Biodiversität, Aufenthaltsqualität und technische Infrastruktur, teilt die Stiftung hinter dem Preis mit. Der Preis ist mit 100'000 Franken dotiert. Ausgezeichnet für den Überlandpark wurden Grünstadt Zürich sowie das verantwortliche Landschaftsarchitekturbüro. Die Gemeinden der Flughafenregion wollen künftig enger zusammenarbeiten. Die 14 Gemeinden wollen unter dem Konzept New Zürich das Wachstum koordinieren. Beteiligt sind Gemeinden in den Bezirken Bülach, Dilsdorf und Uster. In der Region leben fast 300'000 Einwohnende. Wie die Verantwortlichen mitteilen, liegen Schwerpunkte auf Wirtschaft, Wissenschaft und Politik. Tausende streikende Lehrpersonen haben in Mexiko-Stadt die Zufahrt zum Aztekenstadion blockiert. Die Lehrerinnen und Lehrer fordern höhere Löhne und protestieren gegen ein neues Rentengesetz. Im Zentrum der Hauptstadt haben sie zudem ein Protestlager errichtet. Die mexikanische Präsidentin erklärte, das Eröffnungsspiel der Weltmeisterschaft morgen werde trotz der Proteste wie geplant stattfinden.
1: Bitte immer noch aufpassen wegen Gegenständen, die es auf der Fahrbahn hat. Und zwar zwischen der Verzweigung Wickertal und der Raststätte Gunzge Nord. Dort Gegenstände auf der Fahrbahn. Immer noch länger brauchen dazwischen Wülflingen und Döss zu Winterthur, weil es einen Unfall gegeben hat vor einer Weile dort. Dann Autobahnende Wiedeken, Schöneichstadt einwärts, Nordring ab Zürich-Seebach und dann auch noch der Westring in beide Richtungen. Und das wäre es gewesen. Gute Fahrt euch.
0: Geniessen das bedeckte Wetter, wenn man es gerne bedeckt hat. Ab und zu mal noch eine Regengutsch. Temperaturen frische 15 Grad. Ab morgen wird es dann wieder wärmer. Ab dem Wochenende dann wieder richtig schön sonnig bei 27 Grad. So.
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0: Wir sind nicht gerade übertrieben. 27 Grad lang.
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1: Wie wenn jetzt der Petrus wegen 2 Grad das Büro wieder auftritt?
0: Nein. Also wir sind im Countdown, wo der Sommer wieder zurückkommt. Jetzt einfach ein gemütlicher Mittwoch mit Radio 24. Schön, hören Sie mit. Morgen.
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0: heute Morgen bei Radio 24. Die Weltmeisterschaft in Amerika, in Mexiko und in Kanada geht los. Morgen mit dem Eröffnungsspiel. Die Schweizer Nazi spielt gegen Katar zum ersten Mal in dieser Gruppe. Das ist übrigens ja Gruppenfavorit am Samstag. Und jetzt ist Pia aus dem Radio 24 Team heute Morgen ins Geschäft gekommen und hat gesagt: Du, jetzt habe ich etwas geträumt.
1: Und es macht sehr viel Sinn, dass ich das geträumt habe, weil ich habe heute vom Benny Thurn her geträumt. Also mein Reminder.
0: Ja, Benny Thurn, der ja früher alle Match kommentiert
1: hat. Alle hat er gemacht.
0: Es ist lustig, dass du gerade von dem träumst in dieser Nacht. Ja, was hast du geträumt?
1: Ja, wir sind, also es ist auch einfach sehr, sehr random, muss man jetzt mal sagen. Wir sind zusammen auf einem Bänkchen gehockt, haben ein bisschen geschwätzt und so. Und dann, ich weiss nicht warum, aber dann geht ein riesen Ast oben runter und ein Benny voll auf den Bauch. Und ich weiss nicht, ist das ein gutes oder ein schlechtes Omen? Was würdest du sagen?
0: Nicht,
1: und dann habe ich, wollte natürlich die Ambulanz und so, hat die Nummer nicht gewusst, ein riesen Drama. Und nachher habe ich Schutz und Rettung angerufen, Zürich.
0: Schutz und Rettung, wo ja diese Woche ein Jubiläum
1: ja, 25
0: feiert.
1: Jahre am Wochenende, Freitag, ja, genau. Samstag, geht da unbedingt vorbei im HB.
0: Das hast du noch verarbeiten.
1: Ja, ja, und das bin ich eben gestern vorbeigegangen bei Schutz und Rettung. Und ich glaube, das ist irgendwie, sind sie mir aber gesagt, hey, wir haben keine Zeit. Wir haben, in einer halben Stunde sind wir dort und der Benny liegt am Boden mit dem Baum auf dem Bauch. Ein riesen Drama.
0: Total unrealistisch, das Schutz und Rettung. Ich denke, Zeit hat. Kommen guten Tag, guten Morgen, guten Mittwoch. Gute Verarbeitung von euren Träumen.

Lang ist her, wo sie mit dem Hit durchgestartet ist, Britney Spears, Kirby Radio 24. Baby, und wer weiß, vielleicht gibt es heute wieder alle Farben, wenn die Sonne irgendwo drin scheint, was regnet in Form von einem Regenbogen. Was es aber sicher gibt, ist alle Farben auf euren Ohren bei Radio 24 mit Baby Goodbye.

0: Hey, du, einen guten Mittwoch mit uns.
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6: Uhr. Ich bin der Nico Eichwald.
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6: Im Streit um die Finanzierung der 13. AHV-Rente legt die Einigungskonferenz nun einen Deal vor. Die 13. AHV soll durch eine Mischfinanzierung mit höheren Lohnbeiträgen und mehr Mehrwertsteuern finanziert werden. Nun müssen Stände und Nationalrat über den Deal diskutieren. Sollten sie sich wieder nicht einig sein, wird die 13. AHV im Dezember ohne Zusatzfinanzierung ausbezahlt. Allerdings würde die AHV dann aber schon ab 2029 rote Zahlen schreiben. SVP-Nationalrätin Nina Fehr-Düssel darf ihren Doktortitel trotz Plagiat behalten. Zu diesem Schluss kommt die Universität Zürich. Ein Gutachten stufte 17 Textstellen von Fehr-Düssels Doktorarbeit als Plagiat ein, teilt die Uni Zürich mit. Das Verschulden sei mittelschwer. Die Mängel reichten aber nicht aus, um der SVP-Nationalrätin und Juristin den Doktortitel zu entziehen. Auslöser für das Gutachten war eine anonyme Anzeige vor 3 Jahren. In der Schweiz werden so wenig Kinder wie noch nie geboren. Dies, weil die Zahl junger Menschen, die sich bewusst gegen Kinder entscheiden, wächst, zeigt eine Studie der Universität Zürich. Gleichzeitig sind jene Frauen, die Kinder kriegen, immer älter bei der Geburt des ersten Kindes. Zudem sei ein Fünftel der Befragten bereits von Unfruchtbarkeit betroffen gewesen. Es staut und stockt auf folgende Strecke: A1 Nordring Zürich, Bern Richtung St. Gallen zwischen dem Limmataler Kreuz und dem Gubristunnel. Dann auf der A1 St. Gallen Richtung Bern zwischen dem Gubristunnel und dem Limmataler Kreuz. Dort ein Stau wegen einem Unfall. Und es stockt auf der A3 Westring Zürich, Chur Richtung Basel zwischen Dudorf Nord und dem Limmataler Kreuz.
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7: Viele Wolken beschäftigen uns den ganzen Tag. Es kann sporadisch mal regnen kommen, mehrheitlich trocken. Am Nachmittag und gegen den Abend zeigt sich dann sporadisch auch mal die Sonne. Und das bei um die 14 Grad.
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7: Wir gehen zusammen durch den Vormittag im Studio, Sven Stadelmann.
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gehen zusammen durch den Mittwochvormittag. Das ist Radio 24 mit der besten Musik für euch. Und noch einmal schlafen, bis es losgeht mit der Fußball-WM in Nordamerika. Die Schweiz dann das erste Mal am Samstag im Einsatz, dann gegen Katar. 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
4: Ich bin der Nico Eichwald.
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4: Im Streit um die Finanzierung der 13. AHV-Rente legt die Einigungskonferenz nun einen Deal vor. Die 13. AHV soll durch eine Mischfinanzierung mit höheren Lohnbeiträgen und mehr Mehrwertsteuern finanziert werden. Nun müssen Stände und Nationalrat über den Deal diskutieren. Sollten sie sich wieder nicht einig sein, wird die 13. AHV im Dezember ohne Zusatzfinanzierung ausbezahlt. SVP-Nationalrätin Nina Fehr-Düssel darf ihren Doktortitel trotz Plagiat behalten. Zu diesem Schluss kommt die Universität Zürich. Ein Gutachten stufte 17 Textstellen von Fehr-Düssels Doktorarbeit als Plagiat ein, teilt die Uni Zürich mit. Das Verschulden sei mittelschwer. Die Mängel reichten aber nicht aus, um der SVP-Nationalrätin und Juristin den Doktortitel zu entziehen. Auslöser für das Gutachten war eine anonyme Anzeige vor 3 Jahren. In der Schweiz werden so wenig Kinder wie noch nie geboren. Dies, weil die Zahl junger Menschen, die sich bewusst gegen Kinder entscheiden, wächst, zeigt eine Studie der Universität Zürich. Gleichzeitig sind jene Frauen, die Kinder kriegen, immer älter bei der Geburt des ersten Kindes. Zudem sei ein Fünftel der Befragten bereits von Unfruchtbarkeit betroffen gewesen. Zecken haben Hochsaison. Die Zahl der durch Zecken verursachten Erkrankungen steigen, das zeigen die Zahlen des Bundesamtes für Gesundheit. In der Schweiz wird immer häufiger eine neue Zeckenart beobachtet, die Hyalomazecke. Sie kann unter anderem das Krim-Kongo-Fieber übertragen, welche im schlimmsten Fall zu Organversagen führen kann. Das Risiko in der Schweiz sei jedoch sehr gering, erklärt Virologe Cornel Frevel.
5: Und es ist aber so, dass vor allem in Mitteleuropa das Krim-Kongo-Fiebervirus noch gar nie nachgewiesen werden konnte in den Hyalomazecken, die es bei uns gibt.
4: Durch den Klimawandel steige trotzdem die Gefahr durch Zecken. Neue Arten könnten sich ansiedeln. Geduld brauchen wir auf dem Autobahnende Wiedike zwischen Brunau und Wiedike, sonst ist es aktuell ruhig auf der Strasse.
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6: Viele Wolken zeigen sich heute den ganzen Tag. Ab und zu ein paar Regentropfen. Mehrheitlich ist es aber trocken. 14 Grad gibt es höchstens. Die Sonne die zeigt sich dann gegen den späten Nachmittag und Abend auch mal durch die Wolken.
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6: Wir gehen mit grossen Schritten Richtung Mittagspause. Mein Name ist Sven Stadelmann.
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0: Es ist 12 Uhr.
8: Ich bin der Nico Eichwald.
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8: Die Verhandlungen über die Zusatzzölle zwischen der Schweiz und den USA sind fast abgeschlossen. Das Wirtschaftsdepartement rechnet mit einer Einigung noch vor den Sommerferien, schreibt der Tagesanzeiger. Der Bund rechnet aber bereits mit weiteren Strafzöllen, diesmal wegen industrieller Überkapazitäten der Schweiz. In Winterthur hat die Polizei in der Nacht auf gestern einen 15-jährigen Autofahrer unter Drogeneinfluss gestoppt. Wie die Stadtpolizei Winterthur mitteilt, meldete die Mutter des 15-Jährigen, dass ihr Sohn mit ihrem Auto weggefahren sei. Bei der Kontrolle der 5 Insassen fand die Polizei mutmaßliche Drogen sowie einen größeren Bargeldbetrag. Die weiteren Insassen waren zwischen 14 und 21 Jahren alt. 2 wurden wegen mutmaßlicher Drogendelikte festgenommen. Der jugendliche Autofahrer wird angezeigt. Der Kanton Zürich versteigert das Kontrollschild ZH26. Anlass sei das außergewöhnliche Sportjahr 2026, heißt es in einer Mitteilung. Nach Silber an der Eishockey-WM im eigenen Land stehe jetzt mit der Fußball-WM das nächste Highlight an. ZH26 stehe für dieses Jahr voller Emotionen und Leidenschaft, wird Regierungsrat Mario Fehr zitiert. Los geht die Auktion des Kontrollschildes morgen. Sie dauert eine Woche. Der Erlös fließt in die Staatskasse. Es staut auf der A1 Bern Richtung St. Gallen zwischen Dietig und dem Gubristunnel. Das wegen einem Pannenfahrzeug. Sonst haben wir Freifahrt.
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9: Der Regenschirm kann vielen Orten Pause machen. Mehrheitlich ist es trocken. Es kann sporadisch ein paar Regentropfen noch geben. Das auch am Nachmittag und am Abend. Aber auch die Sonne zeigt sich wieder einmal durch die Wolken. Das bei um die 14 Grad.
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9: Das ist eure Mittagspause im Studio. Das Sven Stadelmann. Ich wünsche euch einen guten.
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für eure Mittagspause haben wir von Radio 24 nur die beste Musik auspackt. Schön sind wir zusammen unterwegs. Ich wünsche euch einen guten mit dem Miles Smith.

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0: Es ist 12:30.
9: Ich bin der Nico Eichwald.
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9: Die Verhandlungen über die Zusatzzölle zwischen der Schweiz und den USA sind fast abgeschlossen. Das Wirtschaftsdepartement rechnet mit einer Einigung noch vor den Sommerferien, schreibt der Tagesanzeiger. Der Bund rechnet aber bereits mit weiteren Strafzöllen, diesmal wegen industrieller Überkapazitäten der Schweiz. Die Geburtenrate in der Schweiz ist so tief wie noch nie. Laut einer Studie der Uni Zürich hätte eine langfristige tiefe Geburtenrate schwere Folgen. Selina Urech.
10: Laut dem Studienautor Jürg Rössel mache sich die Schweiz zu wenig Gedanken über die tiefe Geburtenrate, gerade im Streit über die AHV. Das habe damit zu tun, dass die Schweiz die sinkende Geburtenrate aktuell mit der Zuwanderung abfedern könne. Mit Blick auf die kommende Abstimmung über 10 Millionen Schweiz-Initiativen von der SVP könnte diese Frage aber an Bedeutung gewinnen. Wenn die Initiative angenommen wird, würde die Zuwanderung massiv begrenzt werden. Das könnte zu grossen Rentenlücken führen, eben gerade im Zusammenspiel mit der Tiefgeburtenrate.
9: Der Kanton Zürich versteigert das Kontrollschild ZH26. Anlass sei das außergewöhnliche Sportjahr 2026, heißt es in einer Mitteilung. Nach Silber an der Eishockey-WM im eigenen Land stehe jetzt mit der Fußball-WM das nächste Highlight an. ZH26 stehe für dieses Jahr voller Emotionen und Leidenschaft, wird Regierungsrat Mario Fehr zitiert. Los geht die Auktion des Kontrollschildes morgen. Sie dauert eine Woche. Der Erlös fließt in die Staatskasse. Es staut auf der A1 Bern Richtung St. Gallen zwischen Tietig und dem Gubrisch-Tunnel und stockender Verkehr auf der A3 Westring Zürich, Chur Richtung Basel zwischen Durdorf Süd und dem Limmataler Kreuz.
11: An den meisten Orten ist es trocken. Höchstens ein paar wenige Regensprutze gibt es heute noch. Und das Gute, die Sonne zeigt sich im Verlauf des Nachmittags immer mal wieder durch die Wolken. Das bei höchstens 14 Grad.
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11: Geniessen eure Mittagspause. Mein Name ist Sven Stadelmann. Ich wünsche einen guten.
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Schön, gehen wir zusammen durch die Mittagspause. Das ist euer Lieblingssender, das ist Radio 24. Wir begleiten euch mit grossartiger Musik. Lola Young haben wir gehört. Jetzt gibt es dann gerade Calvin Harris mit My Way. Geniessen eure Mittagspause. Ich wünsche euch einen guten, schönen, gehen wir zusammen durch den Mittwoch. 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
12: Im Studio der Jonathan Ernst.
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12: Die Geburtenrate in der Schweiz ist so tief wie noch nie. Laut einer Studie der Uni Zürich hätte eine langfristige tiefe Geburtenrate schwere Folgen. Selina Urech.
13: Laut dem Studienautor Jörg Rössel mache sich die Schweiz zu wenig Gedanken über die tiefe Geburtenrate, gerade im Streit über die AHV. Das habe damit zu tun, dass die Schweiz die sinkende Geburtenrate aktuell mit der Zuwanderung abfedern könne. Mit Blick auf die kommende Abstimmung über die 10 Millionen Schweiz-Initiative der SVP könnte diese Frage aber an Bedeutung gewinnen. Wenn die Initiative angenommen wird, würde die Zuwanderung massiv begrenzt werden. Das könnte zu grossen Rentenlücken führen, eben gerade im Zusammenspiel mit der Tiefgeburtenrate.
12: In Winterthur hat die Polizei in der Nacht auf gestern einen 15-jährigen Autofahrer unter Drogeneinfluss gestoppt. Wie die Stadtpolizei Winterthur mitteilt, meldete die Mutter des 15-Jährigen, dass ihr Sohn mit ihrem Auto weggefahren sei. Bei der Kontrolle der 5 Insassen fand die Polizei mutmaßliche Drogen sowie einen größeren Bargeldbetrag. Die weiteren Insassen waren zwischen 14 und 21 Jahre alt. Zwei wurden wegen mutmaßlicher Drogendelikte festgenommen. Der jugendliche Autofahrer wird angezeigt. Der Kanton Zürich versteigert das Kontrollschild ZH26. Anlass sei das außergewöhnliche Sportjahr 2026, heißt es in einer Mitteilung. Nach Silber an der Eishockey-WM im eigenen Land stehe jetzt mit der Fußball-WM das nächste Highlight an. ZH26 stehe für dieses Jahr voller Emotionen und Leidenschaft, wird Regierungsrat Mario Fehr zitiert. Los geht die Auktion des Kontrollschilds morgen. Sie dauert eine Woche. Der Erlös fließt in die Staatskasse. Es stockt auf dem Zürcher Westring Richtung Basel zwischen Urdorf Süd und dem Limmentaler Kreuz und weiter bis zum Gubrist-Tunnel Richtung St. Gallen. Die brauchen ihr insgesamt etwa 20 Minuten länger. Könnt ihr noch unterwegs sein. Gute und sichere Fahrt.
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14: Den Regenschirm den können wir an den meisten Orten zumachen. Es ist mehrheitlich trocken. Nur selten gibt es noch einen Regensprutz. Und die Sonne die zeigt sich im Verlauf des Nachmittags wieder einmal durch die Wolken. Das bei höchstens 14 Grad.
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14: Wir gehen gestärkt in den Nachmittag rein. Mein Name ist Sven Stadelmann.
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8: Im Studio der Jonathan Ernst.
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8: Städte im Kanton Zürich dürfen eigene Mindestlöhne einführen. Das hält das Bundesgericht in einem Leiturteil zu Zürich und Winterthur fest. Damit dürfen die beiden Städte einen Mindestlohn von 23 Franken pro Stunde einführen. Das Zürcher Verwaltungsgericht hatte die Mindestlöhne zuvor für ungültig erklärt. Dagegen haben sich die beiden Städte nun auf höchster Ebene erfolgreich gewehrt. Der Schweizer Soziologe und ehemalige Nationalrat Jean Ziegler ist im Alter von 92 Jahren gestorben an den Folgen seiner Parkinson-Erkrankung. Das teilt seine Frau mit, Mary Milanovic.
9: Er war ein Kritiker von der Globalisierung und vom Kapitalismus. Eine führende Figur von der Schweizer Linken und Systemkritiker. Der studierte Soziologe hat während 2 längeren Perioden für die SP im Nationalrat politisiert, im ganzen 27 Jahre lang. Er war auch noch UNO-Sonderberichterstatter und Mitglied von einer UNO-Taskforce gewesen. 1990 hat Jean Zieglers Sachbuch «Die Schweiz wäscht Weissa» veröffentlicht und darin die Schweiz als Drehscheibe fürs internationale Verbrechen kritisiert. Aufgewachsen ist Jean Ziegler zu Thun ausgerechnet in einer bürgerlichen Familie.
8: Die Verkehrsbetriebe der Stadt Zürich VBZ verschenken 23 alte Tram an die Ukraine. Die Tram 2000 Fahrzeuge gehen in die Stadt Vinnytsia, wie die VBZ mitteilen. Der Transport der Tram in die zentralukrainische Stadt soll in diesem Jahr starten. Vor Ort sollen sie noch rund ein Jahrzehnt fahren. Bereits seit 2023 stehen in Vinnytsia rund 70 ehemalige VBZ-Tram im Einsatz. Es stockt auf dem Zürcher Westring Richtung Basel zwischen Urdorf Süd und dem Limmentaler Kreuz. Braucht ihr etwa eine Viertelstunde länger, genauso weiter Richtung St. Gallen bis zum Gubrisch-Tunnel und zwischen Zürich-Seebach und Zürich-Ost. Ich wünsche allen unterwegs eine gute und sichere Fahrt.
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10: Viele Wolken haben wir momentan am Himmel. Es tut dann im Verlauf des Nachmittags auf und die Sonne zeigt sich sporadisch bei nur gerade 14 Grad. Regnen kommt es höchstens selten mal kurz.
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10: Wir gehen zusammen durch den Nachmittag im Studio. Sven Stadelmann.
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Was braucht es, damit ihr den Mittwochnachmittag geniessen könnt? Ich würde sagen, zum einen die beste Musik und die liefert euch Radio 24, zum anderen sicher mal kein Regen. Und das ist den Nachmittag auch an den meisten Orten erfüllt. Schön sind wir zusammen unterwegs.

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0: Nur die beste Musik für den Mittwochnachmittag gibt es hier bei Radio 24. Schön sind wir zusammen unterwegs. Gut, es bleibt an den meisten Orten trocken. Und auch die Sonne zeigt sich gegen den Feierabend an ganz, ganz vielen Orten.
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8: Im Studio der Jonathan Ernst.
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8: Städte im Kanton Zürich dürfen eigene Mindestlöhne einführen. Das hält das Bundesgericht in einem Leiturteil zu Zürich und Winterthur fest. Damit dürfen die beiden Städte einen Mindestlohn von 23 Franken pro Stunde einführen. Das Zürcher Verwaltungsgericht hatte die Mindestlöhne zuvor für ungültig erklärt. Dagegen haben sich die beiden Städte nun auf höchster Ebene erfolgreich gewehrt. Der Soziologe und Politiker Jean Ziegler ist im Alter von 92 Jahren in Genf gestorben. Das hat seine Familie dem Westschweizer Radio und Fernsehen RTS bestätigt. Jean Ziegler saß mit einem vierjährigen Unterbruch zwischen 1967 und 1999 für die SP im Nationalrat. Außerdem war er UNO-Sonderberichterstatter für das Recht auf Nahrung. Online-Händler wie Temu oder Shein sollen Schweizer Vorschriften nicht mehr umgehen können. Der Nationalrat hat einen Vorstoß angenommen, der strengere Vorgaben für solche Anbieter verlangt. Heute können diese Produkte anbieten, welche die gesetzlichen Sicherheitsanforderungen der Schweiz nicht erfüllen. Die Verkehrsbetriebe der Stadt Zürich, VBZ, verschenken 23 alte Tram an die Ukraine. Die Tram 2000-Fahrzeuge gehen in die Stadt Vinnytsia, wie die VBZ mitteilen. Der Transport der Tram in die zentralukrainische Stadt soll in diesem Jahr starten. Vor Ort sollen sie noch rund ein Jahrzehnt fahren. Bereits seit 2023 stehen in Vinnytsia rund 70 ehemalige VBZ-Tram im Einsatz.
7: Ganz lieben Gruß, wenn ihr gerade unterwegs seid. Ihr findet die aktuellen Verkehrsinfos in der Radio 24 App. Ich wünsche euch ganz gute und vor allem eine sichere Fahrt.
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7: Viele Wolken haben wir momentan am Himmel. Die Sonne zeigt sich sporadisch mal dadurch, das dann vor allem auch gegen den Abend. Die Temperaturen eher kühl, bei nur gerade 14 Grad und der Regenschirm, den können wir an den meisten Orten zulassen.
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7: Schön sind ihr da bei Radio 24 im Studio für euch, der Sven Stadelmann.
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Das ist Radio 24, Shakira haben wir gehört. Und sie ist auch die Frau, die uns vor 16 Jahren in eine WM-Stimmung gebracht hat. Und ich glaube, die Stimmung, die hält immer noch ein bisschen nach. 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

0: mit der besten Musik durch den Mittwochnachmittag. Das ist euer Lieblingssender. Radio 24 mit dem Ray Dalton, mit der Loi und auch der Pink. In der nächsten halben Stunde. Schön, sind wir zusammen unterwegs. Geniessen den Mittwoch.
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7: Das ist der Mittwoch, Nachmittag oder mittlerweile vielleicht sogar schon Abend für Radio 24 heute zusammen.
8: Im Studio der Jonathan Ernst.
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8: Die Finanzierung der 13. AHV-Rente ist einen Schritt weiter. Die Einigungskonferenz von National- und Ständerat schlägt vor, die AHV mit höheren Mehrwertsteuer und höheren Lohnbeiträgen zu finanzieren. Das sei ein falscher Ansatz, sagt die Zürcher FDP-Nationalrätin Regine Sauter.
10: Die FDP wird das klar ablehnen, weil man einmal mehr den Leuten ins Portemonnaie langt, man tut Steuern und Abgaben erhöhen, statt dass man auch mal dafür wird strukturell sanieren, und das lehnen wir ab.
8: Beide Räte müssen über den Vorschlag nochmals abstimmen. Unabhängig davon wird die 13. AHV-Rente erstmals im Dezember ausbezahlt. Ohne zusätzliche Finanzierung würde die AHV schon ab 2029 rote Zahlen schreiben. Online-Händler wie Temu oder Shein sollen Schweizer Vorschriften nicht mehr umgehen können. Der Nationalrat hat einen Vorstoß angenommen, der strengere Vorgaben für solche Anbieter verlangt. Heute können diese Produkte anbieten, welche die gesetzlichen Sicherheitsanforderungen der Schweiz nicht erfüllen. Ob es mit der Ehe klappt, hat viel mit dem Beruf zu tun. Das zeigt eine neue Auswertung des Bundesamts für Statistik. Beispielsweise Bäuerinnen oder Ernährungsberater lassen sich weniger scheiden, während der Wert bei Tierpflegerinnen und Barkeepern mehr als doppelt so hoch ist. Unterschiede gibt es auch bei den Funktionen. Hilfskräfte haben im Durchschnitt höhere Scheidungsquoten als Führungskräfte. Die USA nennen den Grund für die Abweisung des somalischen FIFA-Schiedsrichters. Die Überprüfung am Flughafen in Miami habe beim Schiedsrichter Verbindungen zu mutmaßlichen Mitgliedern terroristischer Organisationen ergeben, teilte die US-Regierung mit. Somalia gehört zu den 39 Staaten, deren Staatsangehörige von den verschärften Einreisebestimmungen betroffen sind.
7: Im Moment sind wir etwa eine halbe Stunde länger unterwegs, und zwar haben wir beim Joner Waldtunnel wegen einem Pannenfahrzeug und einem kaputten Lastwagen dort zünftig länger. Das ist zwischen Eschenbach und dem Joner Waldtunnel und zwischen Rapperswil und dem Joner Waldtunnel. Also dort in beide Richtungen, wo wir wirklich langsamer unterwegs sind. Dann geht es auf dem Nord- und auf dem Westring auf mehreren Abschnitten ein bisschen langsamer auf der Autobahn. Dann zwischen Winterthur und Henkert haben die beide Richtungen etwas länger. Zu Bülach, wenn ihr ab der Autobahn kommt, auf dem Seedamm ebenfalls in beide Richtungen und vom Ahrtal Richtung Wetzikon, wenn ihr noch etwas auf die Bremse müsst. Ich wünsche euch eine ganz gute Fahrt durch den Mittwochabend.
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7: Es ist heute mal noch ein bisschen nässer, und dann ab morgen wird es dann wieder eher schöner, 19 Grad sind angesagt. Ein paar Wolken noch Donnerstag, Freitag, bevor es dann am Wochenende wieder so richtig schön und wieder über 25 Grad wird.
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7: Hallo zusammen, mein Name ist Anja Leibacher. Schön, dass ich euch heute in den Feierabend begleiten.
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0: Natasha Bedingfield mit Unwritten hier bei Radio 24. 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
1: Dragon Ball Man, da bei Radio 24. Baby, goodbye. Und für gute Laune am Mittwoch für oben gibt es hier noch alle Farben Baby Goodbye, noch vor dem

0: Side Rides, das ist Radio 24. Wunderschöne. Guten Nachmittag miteinander.
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13: Guten Abend miteinander. Ihr hört Radio 24, es ist 16:30.
14: Im Studio der Jonathan Ernst.
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14: Online-Händler wie Temu oder Shein sollen Schweizer Vorschriften nicht mehr umgehen können. Der Nationalrat hat einen Vorstoß angenommen, der strengere Vorgaben für solche Anbieter verlangt. Heute können diese Produkte anbieten, welche die gesetzlichen Sicherheitsanforderungen der Schweiz nicht erfüllen. Musikerinnen und Musiker können im Schnitt mehr Geld von der Suiza erwarten. Die Musikurheberrechtsgesellschaft hat laut Mitteilung gut 2% mehr Umsatz gemacht, größtenteils mit Musiklizenzen in der Schweiz und Liechtenstein. Über 190 Millionen Franken könne der Konzern aus dem Jahresergebnis an Verlegerinnen, Textautoren und Komponistinnen verteilen. Die EU-Kommission will Europas Inseln und Küstenregionen stärken. Diese Regionen seien teilweise stark abhängig vom Tourismus, teilt sie mit. Daher sollen andere Branchen gestärkt werden. Außerdem möchte die Kommission den Umweltschutz in den Gebieten stärker fördern. Diese stünden an vorderster Front im Kampf gegen den Klimawandel. Das Leben in den USA wird teurer, vor allem wegen des Irankriegs. Die Inflation hat sich im Mai stark beschleunigt. Sie lag verglichen zum Vorjahr bei 4,2%. Im April lag sie laut Behördenangaben noch bei 3,8%. Insbesondere die Energiepreise stiegen an, aber auch ohne Energie- und Nahrungsmittelpreise hat sich die Inflation in den USA beschleunigt.
13: Wegen einem Unfall geht es etwa eine halbe Stunde länger zwischen Eschenbach und dem Joner Waldtunnel. Dort steht aktuell noch ein Pannenfahrzeug. Dann haben wir sonst länger auf dem Nord- und auf dem Westring auf mehreren Abschnitten auf der Autobahn zwischen Winterthur und Henker die beiden Richtungen. Und wenn ihr zu Bülach ab der Autobahn fahrt, ebenfalls etwa 5 Minuten mehr einrechnen, könnt ihr auf der Oberland Autobahn zwischen Oster-Nord und Oster-Ost etwa eine halbe Stunde Mehr ist es dann rund um Jona und Rüti, ebenfalls wegen dem Unfall dort beim Joner Waldtunnel. Und noch etwa 10 Minuten braucht er, wenn er auf dem Seedamm unterwegs sind. Ebenfalls auf

0: Krems zwischen Ahrtal und Wetzikon. Und sonst kommen wir mittlerweile noch überall gut durch. Ich wünsche euch eine ganz gute Fahrt.
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0: Morgen sind 19 Grad angesagt, es hat zwar noch Wolken dabei, aber die Sonne kommt ein bisschen öfters vor. Auch am Freitag ist dann nochmal ähnlich Wetter bei rund 20 Grad. Und aufs Wochenende wird es wieder richtig warm, wenn nicht schon fast wieder heiß, zwischen 25 und 30 Grad. Und ganz, ganz viel Sonne, die hier angesagt ist.
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0: Geniessen zu euch am Mittwochabend. Mein Name ist Anja Leibacher. Schön, dass ich euch begleiten.
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Künstlerinnen und Künstler geben ihre neuen Alben ja gerne irgendwo so mitten in der Nacht neu raus. Und dort mal, wo er ein neues Album rausgebracht hat, oder es war sogar sein erstes Album, der Shawn Mendes, da habe ich wirklich bis zur Nacht am Eis gewartet mit Schlafen, damit ich vor dem Schlafen noch eben das Album kann hören kann. Absolut grösster Shawn Mendes-Fan bin ich. Mit so 15, 16 ist er der absolut grösste. Und ich muss sagen, die Musik von ihm, die klingt einfach immer noch grossartig und darum spielen wir sie noch so gerne hier bei Radio 24. Das ist für euch in My Blood von Shawn Mendes.

Es gibt so ein paar Intros, Song-Intros, die erkennt man ab dem ersten Schlag. Und das ist definitiv so eins. We don't need another hero. Das ist Tina Turner bei Radio 24. Habt einen wunderschönen Mittwoch, einen Nachmittag. Ich hoffe, ihr habt es gemütlich. Wenn es schon draussen das Wetter nicht so gut mitspielen, dann machen wir die gute Laune halt mit der Musik. Schön sind ihr da.

0: sie hat erst gerade am letzten Freitag ein neue, oder besser gesagt, ihre erste EP rausgegeben. Noemi Besa, Thurgauerin, ganz junge und neue Künstlerin, und wir lieben ihre Musik. Und eben, es gibt jetzt eine ganze EP mit 4 Songs drauf, also die tönen alle grossartig. Wir hören aber in der nächsten halben Stunde bei Radio 24 Hear Me. Und da haben wir auch noch andere Musik für euch parat. Nach dem 5 zum Beispiel der da, Superstar, das ist Radio 24. Salut!
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0: Grüezi miteinander, das ist Radio 24, der Mittwochabend, es ist 5 Uhr.
9: Guten Abend, ich bin der Jonathan Ernst.
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9: Die Finanzierung der 13. AHV-Rente ist einen Schritt weiter. Die Einigungskonferenz von National- und Ständerat schlägt vor, die AHV mit höheren Lohnbeiträgen und einer höheren Mehrwertsteuer zu finanzieren. Es sei wichtig, endlich eine Einigung zu finden, sagt der Obwaldner Mitte-Ständerat Erich Ettlin.
10: Wir haben die Verantwortung als Parlamentarier für diesen Volksentscheid, die Konsequenz umzusetzen und zu finanzieren. Und das liegt auf dem Tisch, wir müssen nur noch Ja sagen.
9: Beide Räte müssen über den Vorschlag nochmals abstimmen. Unabhängig davon wird die 13. Rente erstmals im Dezember ausbezahlt. Ohne zusätzliche Finanzierung würde die AHV schon ab 2029 rote Zahlen schreiben. Der Bund soll zu Wohnungen und Häusern, die über Plattformen wie Airbnb für jeweils kurze Zeit vermietet werden, Daten erheben. Das verlangt der Nationalrat. Überall in Europa werde den Plattformen vorgeworfen, dass sie die Wohnungsnot verschärften. In der Schweiz gäbe es aber keine Daten, die zeigten, wie groß das Problem ist. Das Geschäft geht nun in den Ständerat. In gut zwei Wochen wird im Walliser Lötschental die Straße bis zur Fafleralp im hinteren Teil des Tals für den Verkehr freigegeben, also etwas mehr als ein Jahr nach dem Bergsturz. Das teilt der Kanton Wallis mit. Möglich sei das dank eines ausgebauten Überwachungssystems. Bei Gefahr werde die Straße sofort gesperrt. Die USA nennen den Grund für die Abweisung des somalischen FIFA-Schiedsrichters. Die Überprüfung am Flughafen in Miami habe beim Schiedsrichter Verbindungen zu mutmaßlichen Mitgliedern terroristischer Organisationen ergeben, teilte die US-Regierung mit. Somalia gehört zu den 39 Staaten, deren Staatsangehörige von den verschärften Einreisebestimmungen betroffen sind.
0: Auf dem Nordring und auf dem Westring geht es aktuell ein bisschen länger auf mehreren Abschnitten. In etwa 5 Minuten müsst ihr zwischen Werft und Zürich-Nord einrechnen. Wenn ihr zu Bülach ab der Autobahn kommt, geht es ein bisschen länger auf der Oberland-Autobahn. Ebenfalls zwischen Uster-Nord und Uster-Ost über den Seedamm in beide Richtungen. Rund um Hiwil, rund um Rapperswil haben wir ebenfalls länger und auch über den Hirzel rein in Richtung Wädischwil geht es im Moment länger und rund um Jona, dort beim Jonerwald hat es einen Unfall gegeben heute Nachmittag. Dort ebenfalls etwa eine halbe Stunde und ihr müsst mehr einrechnen, weil dort noch ein Pannenfahrzeug auf der Strasse ist. Ich wünsche euch eine ganz gute Fahrt.
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0: Morgen sind 19 Grad auf dem Programm. Es wird eigentlich wieder recht freundlich. Ein paar Wolken jetzt schon noch dabei, aber die Sonne mag schön wieder ein bisschen vorher schauen. Auch am Freitag sieht es ähnlich aus. Und aufs Wochenende ist dann quasi auf der Wetter-App nur noch ein Sonnenlicht zu sehen. Und es wird wieder über 25 Grad.
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0: Hallo miteinander, mein Name ist Anja Leibacher. Schön, dass ich euch in der Feierabend begleiten.
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0: paar Tage haben wir jetzt noch Zeit, um die roten Leibchen waschen und glätten. Morgen startet die Fußball-WM in Nordamerika. Und das erste Spiel von der Schweiz, das ist dann am Samstag. Und natürlich, was wäre ein Fußball-WM ohne Public Viewing, ohne ganz viele Leute, die miteinander gehen, gehen die Fußballmatch schauen. Und das könnt ihr eben zum Beispiel im Mag Public Viewing bei der Hartbrück Zürich. Und solche Billets haben wir parat hier bei Radio 24. Und jemanden möchten wir jetzt gerade einladen.
1: Hallo?
0: Hallo? Ist dort Alfredo?
1: Ja?
0: Hoi, da ist Anja von Radio 24.
1: Hoi, Anja.
0: Hoi. Du, ich wollte fragen, wo du den Match schaust, Schweiz-Katar am Samstag?
1: Noch nie nicht.
0: Noch nie nicht? Hättest du Lust, ins Mag Public Viewing zu gehen?
1: Ja, hätte ich Lust. Wir sind die heißesten. Top.
0: Hast du Schweizer Liebling parat?
1: Hey, ist alles parat, ja.
0: Hast du einen Tipp für Schweiz-Katar?
1: Ein Tipp? 3-1 für die Schweiz.
0: 3-1 für die Schweiz, das ist doch ein guter Tipp. Das klingt nach einem spannenden Match. Da wünsche ich dir ganz, ganz viel Spass und ich hoffe, du fähnst. So richtig gross.
1: Ja, wie in Morgen. Jetzt geht er noch ein bisschen Stimme ölen und dann geht das gut.
0: Und er muss auch nicht alleine gehen. Er kann nämlich noch eine Begleitung mitnehmen, damit sie dann das Zweite fähnen können.

0: sieht es aus, als wird sich die Sonne nicht so von vier oben auch noch einmal melden. Und es meldet sich auch der Michael Schulze, nämlich noch vor dem 6 hier bei uns. Dann haben wir Blinding Lights von The Weeknd parat. Und für die richtigen Good Vibes, One Republic mit All the Right Moves. Ihr hört Radio 24, ich wünsche euch einen wunderschönen Mittwochabend.
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7: Es ist 17:30 Uhr, ihr hört Radio 24 an dem mittlerweile recht schönen Mittwochabend.
8: Guten Abend, ich bin Jonathan Ernst.
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8: Der Bund soll zu Wohnungen und Häusern, die über Plattformen wie Airbnb für jeweils kurze Zeit vermietet werden, Daten erheben. Das verlangt der Nationalrat. Überall in Europa werde den Plattformen vorgeworfen, dass sie die Wohnungsnot verschärften. In der Schweiz gäbe es aber keine Daten, die zeigten, wie groß das Problem ist. Das Geschäft geht nun in den Ständerat. In gut zwei Wochen wird im Walliser Lötschental die Straße bis zur Pfaffler Alb im hinteren Teil des Tals für den Verkehr freigegeben, also etwas mehr als ein Jahr nach dem Bergsturz. Das teilt der Kanton Wallis mit. Möglich sei das dank eines ausgebauten Überwachungssystems. Bei Gefahr werde die Straße sofort gesperrt. Musikerinnen und Musiker können im Schnitt mehr Geld von der Suisa erwarten. Die Musikurheberrechtsgesellschaft hat laut Mitteilung gut 2% mehr Umsatz gemacht, größtenteils mit Musiklizenzen in der Schweiz und Liechtenstein. Über 190 Millionen Franken könne der Konzern aus dem Jahresergebnis an Verlegerinnen, Textautoren und Komponistinnen verteilen. Die EU-Kommission will Europas Inseln und Küstenregionen stärken. Diese Regionen seien teilweise stark abhängig vom Tourismus, teilt sie mit. Daher sollen andere Branchen gestärkt werden. Außerdem möchte die Kommission den Umweltschutz in den Gebieten stärker fördern. Diese stünden an vorderster Front im Kampf gegen den Klimawandel.
7: Länger haben wir im Moment auf dem Nordring und auf dem Westring. Denn wenn ihr zu Bülach ab der Autobahn geht, etwa 30 Minuten mehr müsst ihr einrechnen zwischen Rütti und dem Joner Waldtunnel. Dort steht ein Pannenfahrzeug. Dann habt ihr auch sonst rund um Rapperswil, rund um Hiwil und auch über den Seedamm rein. Dort aktuell ein bisschen länger auf der Oberland-Autobahn stocken zwischen Osternord und Osterost. Dort geht mal etwa 5 Minuten, wo ihr mehr könnt einrechnen könnt. Und auch über den Hirzel rein geht es aktuell etwa 5 Minuten länger. Gute Fahrt euch!
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7: Morgen 19 Grad angesagt, immer noch ein paar Wolken, aber die Sonne meldet sich ab und zu mal zum Dienst. Und es wird dann immer mehr aufs Wochenende, auch Freitag rund um die 20 Grad angesagt. Und am Wochenende selber dann wieder über 25 Grad, so richtig viel schöne Sonne.
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7: Zum Mittwoch, 3:30 Uhr. Mein Name ist Anni Leibacher. Hallo zusammen.
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für all die, die nochmal einen Energy Boost brauchen. Für den Rest von diesem Mittwochabend hier bei Radio 24 sind wir genau richtig. Wir haben nämlich die absolut perfekte Musik dafür parat. Das sind Pointer Sisters mit I'm So Excited. 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

0: So tönt gute Musik. Mumford & Sons, Our Way. Das ist Radio 24. Und wir haben natürlich ein grosses Bouquet an grossartiger Musik parat, auch nach der 6. Zum Beispiel Dua Lipa, immer wieder Publikumsliebling mit Houdini. Oder der schon ein bisschen älter, aber auf keinen Fall schlechter, von der Aura Dion, Owl, Love You Monday. Ihr lasst Radio 24, alle zusammen.
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0: Dürde, Mittwochabend mit Radio 24, jetzt ist es 6.
12: Guten Abend, ich bin der Jonathan Ernst.
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12: Der Bund soll zu Wohnungen und Häusern, die über Plattformen wie Airbnb für jeweils kurze Zeit vermietet werden, Daten erheben. Das verlangt der Nationalrat. Überall in Europa werde den Plattformen vorgeworfen, dass sie die Wohnungsnot verschärften. In der Schweiz gäbe es aber keine Daten, die zeigten, wie groß das Problem ist. Das Geschäft geht nun in den Ständerat. Musikerinnen und Musiker können im Schnitt mehr Geld von der Suiza erwarten. Die Musik-Urheberrechtsgesellschaft hat laut Mitteilung gut 2% mehr Umsatz gemacht, größtenteils mit Musiklizenzen in der Schweiz und Liechtenstein. Über 190 Millionen Franken könne der Konzern aus dem Jahresergebnis an Verlegerinnen, Textautoren und Komponistinnen verteilen. Zu dem Ergebnis hätten tiefere Verwaltungskosten beigetragen, schrieb die Suiza weiter. Morgen startet die Fußballweltmeisterschaft in Amerika. Für diese WM hat der Fußballverband FIFA neue Regeln eingeführt. Felix Haldimann.
13: Neu gibt es während dem Match zwei obligatorische Trinkpausen. In diesen Trinkpausen können die Fernsehsender das erste Mal an einer WM auch während dem Spiel Werbung schalten. Dann, wer die Hand vors Maul hebt beim Schwätzen, riskiert eine rote Karte. So sollen etwa rassistische Beleidigungen bestraft werden. Dazu darf der Videoschiri bei gelb-roten Karten neu eingreifen. Bei Auswechslungen soll weniger Zeit vergeudet werden. Ein ausgewechselter Spieler muss das Feld in 10 Sekunden verlassen, sonst gibt es eine Zeitstrafe für den eingewechselten Spieler. Wenn es zu lang geht bei einem Corner oder einem Einwurf, bekommt die andere Mannschaft den Bullen.
0: Länger geht es im Moment auf dem Nordring und auf dem Westring auf mehreren Abschnitten, dann etwa 5 Minuten, wo ihr mehr müsst einrechnen müsst zwischen Oster-Nord und Oster-Ost auf der Oberland-Autobahn. Ihr habt rund um Hiwil, rund um Rapperswil, Pfäffiken, auch über den Seedamm rein, aktuell länger, auch wenn ihr zu Bülach ab der Autobahn kommt und zwischen dem Ahrtal und Wetzikon. Gute Fahrt euch!
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0: Richtig schön jetzt noch mit der Abendsonne. Und die Sonne hat sich auch für morgen und eigentlich auch den Rest der Woche, auch nächste Woche angemeldet. Also jetzt ist Sonne angesagt. Morgen rund 19 Grad, immer wieder ein paar Wolken. Freitag nochmal ähnlich. Und aufs Wochenende dann wirklich, wirklich so richtig schön.
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0: Ich glaube, es kommt ein bisschen darauf an, in welche Himmelsrichtung man schaut. Auf der einen Seite sieht es aus wie wunderschöner Frühlingsabend und auf der anderen Seite sieht es aus wie Weltuntergang. Ich hoffe, ihr seid auf der Sonnenseite und wenn nicht, dann machen wir auch einfach die Sonne bei Radio 24. Wir haben nämlich grossartige Musik und grossartige Stimmung hier bei uns parat. Mein Name ist Anja Leibacher. Schönen Abend zusammen.
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0: Een wunderschöne Mittwochabend miteinander. Er da, er kommt im Sommer als heiteren Open Air.
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0: Wir verschenken jeden Tag euch Tickets für irgendein Festival oder Open Air in diesem Sommer. Und natürlich haben wir auch heute Abend Tickets für euch parat. Wir schicken jeden Abend so eine Push-Nachricht raus, wenn ihr unsere App abgeladen habt auf dem Handy und Push-Nachrichten aktiviert. Und so haben wir das natürlich auch heute gemacht. Und es ist nicht lang gegangen und dann hat sie hier angerufen. Guten Abend, wer ist denn hier am Telefon?
2: Guten Abend, das ist Vanessa.
0: Vanessa, hallo.
2: Hallo.
0: Hättest du gern Welle als heiteren Opener?
2: Ja, mega gern. Das ist gerade gestern Opener. So gut.
0: Drei Tagespass für zwei Personen für dich.
2: Wow, oh, nein, wirklich?
0: Ja.
2: Oh, cool. Danke viel mal.
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Wahrscheinlich sind da nicht ganz alle meiner Meinung. Aber ich finde den tatsächlich besser als das Original. Das ist der Cyril mit seinem Cover von Stumbling In hier bei Radio 24. Das ist euer Mittwochabend. Und wir haben ganz, ganz, ganz viel von der allerbesten Musik für euch parat. Jetzt nämlich Lady Gaga und Bruno Mars mit dem wunderschönen Song, heisst Die with a Smile. Schönen Mittwochabend zusammen.

0: Liam Payne und Rita Ora mit For You. I'll take my pride. Und die wunderschöne Stimme da, die gehört Sienna Spyro. Wir hören sie in der nächsten halben Stunde mit Zion This Hill. Dann haben wir den Nicky Orbalov. Und der, ich weiss, ihr mögt ihn. Ich mag ihn auch. Leave von der Jojo. Das ist Radio 24. Wunderschönen Mittwoch oben miteinander.
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3: Grüezi zusammen. Das ist Radio 24. Euch Mittwochabend, 6:30 haben wir's.
4: Guten Abend, ich bin der Jonathan Ernst.
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4: Ehepartner von Bäuerinnen und Bauern sollen ein Vorkaufsrecht erhalten, wenn der Betrieb verkauft werden soll. Das will der Nationalrat, der eine entsprechende Vorlage mit nur 2 Gegenstimmen angenommen hat. Das Vorkaufsrecht der Ehegattinnen und Gatten soll aber hinter demjenigen der Nachkommen stehen. Die Vorlage geht nun an den Ständerat. In gut 2 Wochen wird im Walliser Lötschental die Straße bis zur Fafleralb im hinteren Teil des Tals für den Verkehr freigegeben, also etwas mehr als 1 Jahr nach dem Bergsturz. Das teilt der Kanton Wallis mit. Möglich sei das dank eines ausgebauten Überwachungssystems. Bei Gefahr werde die Straße sofort gesperrt. Tausende Iranerinnen und Iraner haben laut iranischen Medien keinen Zugang zur Wasserversorgung mehr. Dies nachdem die USA in der Nacht zivile Infrastrukturen angegriffen hatte. Betroffen seien demnach mehr als 20.000 Einwohner der Südküste Irans, die unter schwierigen klimatischen Bedingungen leben. Aktuell herrschen dort Temperaturen von weit mehr als 30 Grad. Morgen startet die Fußball-Weltmeisterschaft in Amerika. Für diese WM hat der Fußballverband FIFA neue Regeln eingeführt. Felix Haldima.
5: Neu gibt es während dem Match 2 obligatorische Trinkpausen. In diesen Trinkpausen können die Fernsehsender das erste Mal an einer WM auch während dem Spiel Werbung schalten. Dann, wer die Hand vors Maul hebt beim Schwätzen, riskiert eine rote Karte. So sollen etwa rassistische Beleidigungen bestraft werden. Dazu darf der Videoschiri bei gelb-roten Karten neu eingreifen. Bei Auswechslungen soll weniger Zeit vergeudet werden. Ein ausgewechselter Spieler muss das Feld in 10 Sekunden verlassen, sonst gibt es eine Zeitstrafe für den eingewechselten Spieler. Wenn es zu lang geht bei einem Corner oder einem Einwurf, bekommt die andere Mannschaft den Bülle.
3: Die Bülach ab der Autobahn haben aktuell länger denn 5 Minuten mehr, die ihr einrechnen müsst auf der Oberlandautobahn zwischen Oster-Nord und Oster-Ost. Ebenfalls etwa 5 Minuten, wenn ihr über den Seedamm unterwegs seid, in beide Richtungen aktuell, was noch ein bisschen stockt. Und vom Ahrtal Richtung Wetzikon haben wir ebenfalls noch ein bisschen länger. Sonst kommen wir überall gut durch, wünsche euch eine ganz gute Fahrt.
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3: Schönes Wetter wartet morgen 19 Grad, Freitag 22 Grad und am Samstag und Sonntag über 25 Grad. So richtig wunderschöner Frühling oder mittlerweile eigentlich schon fast Sommer. Ganz viel Sonne, ein paar wenige Wolken noch, die unterwegs sind.
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3: Grüezi, grüezi, schön sind wir miteinander unterwegs. Mein Name ist Anja Leibacher. Salut!
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Musik für einen Montag, Abend so bei Radio 24. Und Good Vibes macht es auch dann, wenn Künstlerinnen und Künstler einfach wahnsinnig schöne Stimmen haben. So wie zum Beispiel sie. Holly Humberstone kommt aus Großbritannien und ist eigentlich noch ziemlich neu unterwegs hier bei uns.

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7: Guten Abend, ich bin der Jonathan Ernst.
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7: US-Präsident Donald Trump hat einen weiteren Angriff gegen den Iran angekündigt. Wie gestern werde man sie auch heute hart treffen, sagte Trump vor Reportern im Weißen Haus. Zugleich machte er Druck auf den Iran, einem Abkommen zuzustimmen. Die Schläge in der Nacht auf heute erfolgten als Reaktion auf den Abschuss eines US-Hubschraubers. Das US-Militär bombardierte im Iran Flugabwehranlagen, Bodenkontrollstationen und Radaranlagen im Bereich der Straße von Hormus. Die Polizei hat in der Stadt Zürich einen 55-jährigen Mann verhaftet. Er soll am Nachmittag einen 31-jährigen bei einem Streit im Kreis 11 mit einer Stichwaffe verletzt haben, teilt die Stadtpolizei mit. Der Tathergang und die Hintergründe seien noch unklar, Ermittlungen seien im Gange. Der Verletzte wurde mit Schnittverletzungen ins Spital gebracht. Morgen startet die Fußballweltmeisterschaft in Amerika. Für diese WM hat der Fußballverband FIFA neue Regeln eingeführt, Felix Haldimann.
8: Neu gibt es während dem Match zwei obligatorische Trinkpausen. In diesen Trinkpausen können die Fernsehsender das erste Mal an einer WM auch während dem Spiel Werbung schalten. Dann, wer die Hand vors Maul hebt beim Schwätzen, riskiert eine rote Karte. So sollen etwa rassistische Beleidigungen bestraft werden. Dazu darf der Videoschiri bei gelb-roten Karten neu eingreifen. Bei Auswechslungen soll weniger Zeit vergeudet werden. Ein ausgewechselter Spieler muss das Feld in 10 Sekunden verlassen, sonst gibt es eine Zeitstrafe für den eingewechselten Spieler. Wenn es zu lang geht bei einem Corner oder einem Einwurf, bekommt die andere Mannschaft den Bülle.
7: Es staut noch auf der A1 Richtung Zürich zwischen Kirchberg und Herkingen. Dort müsst ihr gerade noch etwa eine Stunde mehr einrechnen auf verschiedenen Abschnitten. Sonst geht es einigermaßen gut vorwärts. Ich wünsche allen unterwegs eine gute Fahrt.
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9: Ab morgen wird es wieder richtig schön. 19 Grad morgen, Donnerstag. Und ab Freitag wird es wieder über 20 Grad. Das Wochenende ist voll mit Sonne und warmen Temperaturen.
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2: Guten Abend, ich bin der Jonathan Ernst.
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2: Ehepartner von Bäuerinnen und Bauern sollen ein Vorkaufsrecht erhalten, wenn der Betrieb verkauft werden soll. Das will der Nationalrat, der eine entsprechende Vorlage mit nur 2 Gegenstimmen angenommen hat. Das Vorkaufsrecht der Ehegattinnen und Gatten soll aber hinter demjenigen der Nachkommen stehen. Die Vorlage geht nun an den Ständerat. An einer Schule in Windisch ist es heute Nachmittag zu einem Großeinsatz gekommen. Eine Meldung über eine Schießerei mit Verletzten stellte sich jedoch als falsch heraus. Das teilt die Aargauer Kantonspolizei mit. Während des Einsatzes traf die Polizei auf einen 10-jährigen Schüler, der den falschen Vorfall gemeldet hatte. Wieso er dies tat, ist noch nicht bekannt. US-Präsident Donald Trump hat einen weiteren Angriff gegen den Iran angekündigt. Wie gestern werde man sie auch heute hart treffen, sagte Trump vor Reportern im Weißen Haus. Zugleich machte er Druck auf den Iran, einem Abkommen zuzustimmen. Die Schläge in der Nacht auf heute erfolgten als Reaktion auf den Abschuss eines US-Hubschraubers. Das US-Militär bombardierte im Iran Flugabwehranlagen, Bodenkontrollstationen und Radaranlagen im Bereich der Straße von Hormuz. Das Leben in den USA wird teurer, vor allem wegen des Iran-Kriegs. Die Inflation hat sich im Mai stark beschleunigt. Sie lag verglichen zum Vorjahr bei 4,2%. Im April lag sie laut Behördenangaben noch bei 3,8%. Insbesondere die Energiepreise stiegen an, aber auch ohne Energie- und Nahrungsmittelpreise hat sich die Inflation in den USA beschleunigt. Die meisten von euch sind anscheinend daheim angekommen. Der Feierabendverkehr hat sich beruhigt. Ich wünsche allen einen schönen Abend.
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3: Ab morgen wird es wieder richtig schön. 19 Grad morgen, Donnerstag. Und ab dem Freitag wird es wieder über 20 Grad. Auch das Wochenende ist voll mit Sonne und warmen Temperaturen.
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3: Guten Abend, diese Themen haben heute Schlagzeilen gemacht.
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3: Der Schweizer Soziologe und ehemalige Nationalrat Jean Ziegler ist im Alter von 92 Jahren gestorben an den Folgen seiner Parkinson-Erkrankung. Das teilt seine Frau mit, Mary Milanovic.
4: Er war ein Kritiker von der Globalisierung und vom Kapitalismus. Eine führende Figur von der Schweizer Linken und Systemkritiker. Der studierte Soziologe hat während zwei längeren Perioden für die SP im Nationalrat politisiert, im ganzen 27 Jahre lang. Er war auch noch UNO-Sonderberichterstatter und Mitglied von einer UNO-Taskforce. 1990 hat Jean Ziegler das Sachbuch «Die Schweiz wäscht weisser» veröffentlicht und drin die Schweiz als Drehscheibe fürs internationale Verbrechen kritisiert. Aufgewachsen ist Jean Ziegler zu Thun ausgerechnet in einer bürgerlichen Familie.
3: Die Finanzierung der 13. AHV-Rente ist einen Schritt weiter. Die Einigungskonferenz von National- und Ständerat schlägt vor, die AHV mit höheren Mehrwertsteuer und höheren Lohnbeiträgen zu finanzieren. Das sei ein falscher Ansatz, sagt die Zürcher FDP-Nationalrätin Regine Sauter.
5: Die FDP wird das klar ablehnen, weil man einmal mehr den Leuten ins Portemonnaie langt, man tut Steuern und Abgaben erhöhen, statt dass man auch mal dafür wird strukturell sanieren, und das lehnen wir ab.
3: Beide Räte müssen über den Vorschlag nochmals abstimmen. Unabhängig davon wird die 13. AHV-Rente erstmals im Dezember ausbezahlt. Ohne zusätzliche Finanzierung würde die AHV schon ab 2029 rote Zahlen schreiben.
6: Viele Schweizerinnen und Schweizer sehen US-Präsident Donald Trump kritisch. Laut einer Umfrage des Außendepartements betrachtet mehr als ein Drittel der Bevölkerung Trump als Gegner oder Rivalen. Das sind deutlich mehr als noch vor einem halben Jahr. Als Gründe gelten unter anderem seine Zollpolitik und seine Haltung gegenüber internationalen Organisationen. Der Luchs hat sich in der Schweiz erfolgreich angesiedelt. Sein langfristiges Überleben bleibt aber ungewiss. Das zeigt eine Untersuchung der Naturschutzorganisation WWF Schweiz. Gemäß dieser sind die meisten freilebenden Luchse durch Verkehrsunfälle gestorben. Es wurde aber auch Wilderei nachgewiesen. Im Alpen- und Juraraum leben aktuell rund 360 Luchse. Morgen startet die Fußball-Weltmeisterschaft in Amerika. Für diese WM hat der Weltfußballverband FIFA neue Regeln eingeführt. Felix Haldima.
7: Neu gibt es während dem Match zwei obligatorische Trinkpausen. In diesen Trinkpausen können die Fernsehsender das erste Mal an einer WM auch während dem Spiel Werbung schalten. Dann, wer die Hand vors Maul hebt beim Schwätzen, riskiert eine rote Karte. So sollen etwa rassistische Beleidigungen bestraft werden. Dazu darf der Videoschiri bei gelb-roten Karten neu eingreifen. Bei Auswechslungen soll weniger Zeit vergeudet werden. Ein ausgewechselter Spieler muss das Feld in 10 Sekunden verlassen, sonst gibt es eine Zeitstrafe für den eingewechselten Spieler. Wenn es zu lang geht bei einem Corner oder einem Einwurf, bekommt die andere Mannschaft den Bülle.
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8: Es werden morgen wieder 19 Grad, die Sonne kommt wieder ein bisschen öfters führen. Auch der Freitag wird sehr, sehr freundlich, bei rund 22 Grad. Und aufs Wochenende wird es dann so richtig sonnig mit Temperaturen zwischen 25 und 28 Grad.
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2: Guten Abend, diese Themen haben heute Schlagzeilen gemacht.
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2: Der Soziologe und Politiker Jean Ziegler ist im Alter von 92 Jahren in Genf gestorben. Das hat seine Familie dem Westschweizer Radio und Fernsehen RTS bestätigt. Jean Ziegler saß mit einem vierjährigen Unterbruch zwischen 1967 und 1999 für die SP im Nationalrat. Außerdem war er UNO-Sonderberichterstatter für das Recht auf Nahrung. Die Finanzierung der 13. AHV-Rente ist einen Schritt weiter. Die Einigungskonferenz von National- und Ständerat schlägt vor, die AHV mit höheren Lohnbeiträgen und einer höheren Mehrwertsteuer zu finanzieren. Es sei wichtig, endlich eine Einigung zu finden, sagt der Obwaldner Mitte-Ständerat Erich Ettlin.
3: Wir haben Verantwortung als Parlamentarier für diesen Volksentscheid, die Konsequenz umzusetzen und zu finanzieren. Und das liegt auf dem Tisch, wir müssen nur noch Ja sagen.
2: Beide Räte müssen über den Vorschlag nochmals abstimmen. Unabhängig davon wird die 13. Rente erstmals im Dezember ausbezahlt. Ohne zusätzliche Finanzierung würde die AHV schon ab 2029 rote Zahlen schreiben. Online-Händler wie Temu oder Shein sollen Schweizer Vorschriften nicht mehr umgehen können. Der Nationalrat hat einen Vorstoß angenommen, der strengere Vorgaben für solche Anbieter verlangt. Heute können diese Produkte anbieten, welche die gesetzlichen Sicherheitsanforderungen der Schweiz nicht erfüllen.
4: Musikerinnen und Musiker können im Schnitt mehr Geld von der Suiza erwarten. Die Musikurheberrechtsgesellschaft hat laut Mitteilung gut 2% mehr Umsatz gemacht, größtenteils mit Musiklizenzen in der Schweiz und Liechtenstein. Über 190 Millionen Franken könne der Konzern aus dem Jahresergebnis an Verlegerinnen, Textautoren und Komponistinnen verteilen.
5: Frauen spenden in der Schweiz häufiger Organe als Männer. Zwischen 2011 und 2024 stammten fast zwei Drittel aller Spenderorgane von Frauen, berichten die Zeitungen 24 Heures und Tribune de Genève. Die Empfänger waren mehrheitlich Männer. Die Zeitungen berufen sich auf Angaben des Bundesamts für Gesundheit bei Lebensspendern. Auch bei den Einträgen im Register für Stammzellenspenderinnen und Spender sieht es ähnlich aus. Auch da sind Frauen deutlich mehr vertreten.
2: Die gezielte Annexion des Westjordanlands sei ein politisches Ziel Israels. Das wirft die Menschenrechtsorganisation Amnesty International der israelischen Regierung vor. Die Gewalt durch israelische Siedlerinnen und Siedler sei ein zentraler Bestandteil einer staatlichen Kampagne ethnischer Säuberung. Diese wurde in den letzten Jahren noch beschleunigt. Palästinensische Gemeinschaften seien entwurzelt, enteignet und zwangsweise umgesiedelt worden, heißt es von Amnesty International.
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6: Ein Verkehrsupdate kommt ihr immer in der Radio 24 App über. 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
6: Es werden morgen wieder 19 Grad. Die Sonne kommt wieder ein bisschen öfters führen. Auch der Freitag wird sehr, sehr freundlich bei rund 22 Grad. Und aufs Wochenende wird es dann so richtig sonnig mit Temperaturen zwischen 25 und 28 Grad.
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2: Guten Abend, diese Themen haben heute Schlagzeilen gemacht.
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2: Der Schweizer Soziologe und ehemalige Nationalrat Jean Ziegler ist im Alter von 92 Jahren gestorben an den Folgen seiner Parkinson-Erkrankung. Das teilt seine Frau mit, Mary Milanovic.
3: Er war ein Kritiker von der Globalisierung und vom Kapitalismus. Eine führende Figur von der Schweizer Linken und Systemkritiker. Der studierte Soziologe hat während zwei längeren Perioden für die SP im Nationalrat politisiert, im ganzen 27 Jahre lang. Er war auch noch UNO-Sonderberichterstatter und Mitglied von einer UNO-Taskforce gewesen. 1990 hat Jean Ziegler Sachbuch «Die Schweiz wäscht Weissa» veröffentlicht und drin die Schweiz als Drehscheibe fürs internationale Verbrechen kritisiert. Aufgewachsen ist Jean Ziegler zu Thun ausgerechnet in einer bürgerlichen Familie.
2: Online-Händler wie Temu oder Shein sollen Schweizer Vorschriften nicht mehr umgehen können. Der Nationalrat hat einen Vorstoß angenommen, der strengere Vorgaben für solche Anbieter verlangt. Heute können diese Produkte anbieten, welche die gesetzlichen Sicherheitsanforderungen der Schweiz nicht erfüllen.
4: Zecken haben Hochsaison. Die Zahl der durch Zecken verursachten Erkrankungen steigen. Das zeigen die Zahlen des Bundesamtes für Gesundheit. In der Schweiz wird immer häufiger eine neue Zeckenart beobachtet, die Hyalomma-Zecke. Sie kann unter anderem das Krim-Kongo-Fieber übertragen, welche im schlimmsten Fall zu Organversagen führen kann. Das Risiko in der Schweiz sei jedoch sehr gering, erklärt Virologe Cornel Frevel.
5: Und es ist aber so, dass vor allem in Mitteleuropa das Krim-Kongo-Fiebervirus noch gar nie nachgewiesen werden konnte in den Hyalomma-Zecken, die es bei uns gibt.
4: Durch den Klimawandel steige trotzdem die Gefahr durch Zecken. Neue Arten könnten sich ansiedeln. Viele Schweizerinnen und Schweizer sehen US-Präsident Donald Trump kritisch. Laut einer Umfrage des Außendepartements betrachtet mehr als ein Drittel der Bevölkerung Trump als Gegner oder Rivalen. Das sind deutlich mehr als noch vor einem halben Jahr. Als Gründe gelten unter anderem seine Zollpolitik und seine Haltung gegenüber internationalen Organisationen. Der Luchs hat sich in der Schweiz erfolgreich angesiedelt. Sein langfristiges Überleben bleibt aber ungewiss. Das zeigt eine Untersuchung der Naturschutzorganisation WWF Schweiz. Gemäß dieser sind die meisten freilebenden Luchse durch Verkehrsunfälle gestorben. Es wurde aber auch Wilderei nachgewiesen. Im Alpen- und Juraraum leben aktuell rund 360 Luchse. Morgen startet die Fußball-Weltmeisterschaft in Amerika. Für diese WM hat der Weltfußballverband FIFA neue Regeln eingeführt. Felix Haldimann.
6: Neu gibt es während dem Match zwei obligatorische Trinkpausen. In diesen Trinkpausen können die Fernsehsender das erste Mal an einer WM auch während dem Spiel Werbung schalten. Dann, wer die Hand vors Maul hebt beim Schwätzen, riskiert eine rote Karte. So sollen etwa rassistische Beleidigungen bestraft werden. Dazu darf der Videoschiri bei gelb-roten Karten neu eingreifen. Bei Auswechslungen soll weniger Zeit vergeudet werden. Ein ausgewechselter Spieler muss das Feld in 10 Sekunden verlassen, sonst gibt es eine Zeitstrafe für den eingewechselten Spieler. Wenn es zu lang geht bei einem Corner oder einem Einwurf, bekommt die andere Mannschaft den Bölle.
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7: Es werden morgen wieder 19 Grad. Die Sonne kommt wieder etwas öfters führen. Auch der Freitag wird sehr, sehr freundlich bei rund 22 Grad. Und aufs Wochenende wird es dann so richtig sonnig mit Temperaturen zwischen 25 und 28 Grad.
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4: Guten Abend, diese Themen haben heute Schlagzeilen gemacht.
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4: Der Soziologe und Politiker Jean Ziegler ist im Alter von 92 Jahren in Genf gestorben. Das hat seine Familie dem Westschweizer Radio und Fernsehen RTS bestätigt. Jean Ziegler saß mit einem vierjährigen Unterbruch zwischen 1967 und 1999 für die SP im Nationalrat. Außerdem war er UNO-Sonderberichterstatter für das Recht auf Nahrung. Online-Händler wie Temu oder Shein sollen Schweizer Vorschriften nicht mehr umgehen können. Der Nationalrat hat einen Vorstoß angenommen, der strengere Vorgaben für solche Anbieter verlangt. Heute können diese Produkte anbieten, welche die gesetzlichen Sicherheitsanforderungen der Schweiz nicht erfüllen.
5: Musikerinnen und Musiker können im Schnitt mehr Geld von der Suiza erwarten. Die Musikurheberrechtsgesellschaft hat laut Mitteilung gut 2% mehr Umsatz gemacht, größtenteils mit Musiklizenzen in der Schweiz und Liechtenstein. Über 190 Millionen Franken könne der Konzern aus dem Jahresergebnis an Verlegerinnen, Textautoren und Komponistinnen verteilen.
6: Die Schweiz gilt als Hochrisikogebiet für Zecken. Laut dem Tagesanzeiger gibt es durch den Klimawandel und der steigenden Temperaturen immer mehr Zecken und Zeckenarten. Deshalb solle man sich vor Zecken schützen, sagt der Virologe Cornel Freffel.
7: In erster Linie durch gute Kleidung. Vielleicht gibt es auch chemische Mittel, die man anwenden kann. Bei uns empfiehlt es sich auf jeden Fall, sich impfen zu lassen gegen FSME-Viren. Das ist eine sehr gute Impfung, die auch lange anhebt.
6: In der Schweiz wird immer häufiger eine neue Zeckenart beobachtet, die Hyalomma-Zecke. Sie kann unter anderem das Krim-Kongo-Fieber übertragen, das im schlimmsten Fall zu Organversagen führen kann. Frauen spenden in der Schweiz häufiger Organe als Männer. Zwischen 2011 und 2024 stammten fast zwei Drittel aller Spenderorgane von Frauen, berichten die Zeitungen 24 Heures und Tribune de Genève. Die Empfänger waren mehrheitlich Männer. Die Zeitungen berufen sich auf Angaben des Bundesamts für Gesundheit bei Lebensspendern. Auch bei den Einträgen im Register für Stammzellenspenderinnen und Spender sieht es ähnlich aus. Auch da sind Frauen deutlich mehr vertreten.
4: Die gezielte Annexion des Westjordanlands sei ein politisches Ziel Israels. Das wirft die Menschenrechtsorganisation Amnesty International der israelischen Regierung vor. Die Gewalt durch israelische Siedlerinnen und Siedler sei ein zentraler Bestandteil einer staatlichen Kampagne ethnischer Säuberung. Diese wurde in den letzten Jahren noch beschleunigt. Palästinensische Gemeinschaften seien entwurzelt, enteignet und zwangsweise umgesiedelt worden, heißt es von Amnesty International.
5: Morgen startet die Fußball-Weltmeisterschaft in Amerika. Für diese WM hat der Weltfußballverband FIFA neue Regeln eingeführt. Felix Haldimann.
8: Neu gibt's während dem Match zwei obligatorische Trinkpausen. In diesen Trinkpausen können die Fernsehsender das erste Mal an einer WM auch während dem Spiel Werbung schalten. Dann, wer die Hand vors Maul hebt beim Schwätzen, riskiert eine rote Karte. So sollen etwa rassistische Beleidigungen bestraft werden. Dazu darf der Videoschiri bei gelb-roten Karten neu eingreifen. Bei Auswechslungen soll weniger Zeit vergeudet werden. Ein ausgewechselter Spieler muss das Feld in 10 Sekunden verlassen, sonst gibt es eine Zeitstrafe für den eingewechselten Spieler. Wenn es zu lang geht bei einem Corner oder einem Einwurf, bekommt die andere Mannschaft den Bullen.
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9: Es werden morgen wieder 19 Grad. Die Sonne kommt wieder ein bisschen öfters führen. Auch der Freitag wird sehr, sehr freundlich bei rund 22 Grad. Und aufs Wochenende wird es dann so richtig sonnig mit Temperaturen zwischen 25 und 28 Grad.
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0: 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Und jetzt geht's gemütlich durch die Nacht.

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